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1: Nichts los im Moment auf den Straßen in Sachsen. Gute Fahrt. Melde auch du uns Staus und Blitzer unter 0800 50 5 mal die 9.
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1: Wenig Wolken gibt's heute und es bleibt trocken. Später kommt dann auch die Sonne öfter raus. Nur vereinzelt kann es mal kurze Sturmböen geben. Dazu werden es 22 bis 24 Grad. Morgen geht's mit Sonne und Wolken weiter. Weiterhin trocken bei maximal 24 Grad.
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1: Es gibt gerade keine Staus, du kommst entspannt durch. Melde auch du uns Staus und Blitzer unter 0800 50 5 mal die 9.
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1: Nichts los auf den Straßen, du hast überall freie Fahrt. Melde auch du uns Staus und Blitzer unter 0800 50 5 mal die 9.
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2: Wenig Wolken gibt's heute und es bleibt trocken. Später kommt dann auch die Sonne öfter raus. Nur vereinzelt kann es mal kurze Sturmböen geben. Dazu werden es 22 bis 24 Grad. Morgen geht's mit Sonne und Wolken weiter. Weiterhin trocken bei maximal 24 Grad.
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2: Nichts los auf den Straßen. Du hast überall freie Fahrt. Melde auch du uns Staus und Blitzer unter 0800 50 5 mal die 9.

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1: Nichts los auf den Straßen, du hast überall freie Fahrt. Melde auch du uns Staus und Blitzer unter 0800 50 5 mal die 9.
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1: Ich bin Anna. Hallo. Die Pflegeversicherung steckt tief im Minus. Gesundheitsminister Linnemann will deshalb heute ein Spargesetz durchs Kabinett bringen. Die SPD droht mit Blockade, weil sie kein reines Sparpaket will. Bis zuletzt wurde hinter verschlossenen Türen weiterverhandelt. Der Fahrgastverband Pro Bahn kritisiert die geplante Erhöhung des Deutschland-Ticketpreises. Das soll laut Rheinischer Post um knapp 4 Euro auf dann 67 Euro teurer werden. Angesichts des Tankrabatts für Autofahrer fordert der Verband auch einen Rabatt für Nutzer des Deutschland-Tickets. In die Regierungsbildung in Sachsen-Anhalt kommt ein wenig Bewegung. AfD-Spitzenkandidat Siegmund hat angekündigt, sich im Dezember im Landtag als Ministerpräsident zur Wahl zu stellen. Wie die dafür nötige Mehrheit zusammenkommen soll, ist bisher unklar. Reimportierte Simson-Mopeds dürfen in Sachsen ab sofort bis zu 60 km pro Stunde fahren. Voraussetzung ist, dass sie technisch einem DDR-Modell entsprechen und bis Ende Februar 1992 erstmals zugelassen wurden. Das muss vorher von einem Sachverständigen geprüft und bestätigt werden.
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3: Klar und trocken ist es gerade, dazu ein paar Wolken. Im Lauf des Tages bleibt sonnig mit ein bisschen Wolkenkram. Regen ist keiner dabei und die Höchstwerte liegen bei 22 bis 24 Grad. In Erzgebirge und Vogtland etwas kühler. Morgen geht's trocken weiter mit Sonne und Wolken bei maximal 24 Grad.
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3: Auf der A17 Dresden-Prag sind zwischen Dresden-Südvorstadt und Dresden-Prolis in beiden Richtungen Wildschweine auf der Straße. Melde auch du uns Staus und Blitzer unter 0800 50 5 mal die 9.
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9: Wunderschönen Start in den Mittwoch. Ey, Bergfest, Hälfte der Woche hast du schon weggerippt und wir machen dich hier natürlich auch weiterhin knallwach.
10: Mit den meisten Hits der meisten Musik gleich Cat's Eye Animal und es gibt einen coolen Hit von Kamrat, Hug Yourself, bleib dran.
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0: Good Morning. Energy sagt, läuft bei dir mit den meisten Hits, der meisten Musik. Ganz kurze Frage mal.
1: Ja.
0: Ein Zoo in Deutschland hat 3 Elefanten. Bim, Bam und Boom. Und einer muss aus Kostengründen abgegeben werden. Welcher ist es?
1: Mein Bruder hat mir gestern ein TikTok geschickt.
0: Wirklich?
1: Ich glaube, genau diese Ohr, ich hab's mir nicht zu Ende angeguckt. Ich weiß es nicht. Genau das. Ich weiß, das hast du bestimmt auch gestern Abend gesehen beim Doom Scrollen. Ja, ja. Aber ich habe es mir leider nicht zu Ende angeguckt, deswegen kann ich das jetzt nicht so souverän beantworten, sag's mir.
0: Da geht der Gag jetzt leider nicht auf, aber Scheiße. Das kannst du heute mal mit deinen Kollegen spielen. Es ist scheißegal, weil die Antwort ist. Weil er muss, also du sagst dann zum Beispiel Bim. Nein.
1: Ja.
0: Dann sagst du Bam. Nein.
1: Ja.
0: Dann sagst du Bumm. Dann sagst du ja, genau. Und dann muss der andere natürlich fragen, warum.
1: Ja.
0: Und dann musst du sagen, na, aus Kostenübernahmegründen. Alter. Hier ist Kerzai und Animal bei Energy. Guten Morgen.

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0: Hättest du lieber eigentlich nochmal zum Mond fliegen, eigentlich, Katy Perry?
1: Weiß ich nicht, aber vielleicht hat sie einmal gecheckt, dass es ein bisschen unnötig war.
0: Ich glaube, für Orlando Bloom waren es die schönsten Minuten seines Lebens.
1: Oha. Naja, gut, das war auf jeden Fall Watch It Burn. Der ganz neue Hit von Katy Perry.
0: Jetzt ändern sie Sachsen. Komm, oh rein in Mittwoch. Hier sind Kamrat und Hug Yourself. Hier sind Katha und Max Physik. Man merkt jetzt schon, wir haben heute Flachsraketen gefrühstückt.
1: Ja,
0: mal gucken,
1: wirklich
0: was,
1: so.
0: Mal gucken, was

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1: Ich bin Hanna. Hallo. Der Masterplan für Südwestsachsen nimmt weiter Form an. Insgesamt wurden 126 Projektideen aus der Region eingereicht. Die Vorschläge werden jetzt bewertet und nach ihrer Bedeutung für den Strukturwandel sortiert. Mitte Dezember soll der fertige Masterplan vorgestellt werden. In Dresden startet heute das Goggelmosch-Dialektival. Bis Sonntag gibt es Shows von Comedy- und Mundartkünstlern. Spielorte sind das Tom-Paul-Theater Pirna und das Boulevardtheater Dresden. Parallel dazu startet in der Galerie Komische Meister die Karikaturenausstellung Wahnsinn Sachsen. Die Pflegeversicherung steckt tief im Minus. Gesundheitsminister Linnemann will deshalb heute eine Reform durchs Kabinett bringen. Stand jetzt sind sich Union und SPD offenbar aber noch gar nicht einig. Die SPD hält die Reform für ein reines Sparpaket und will Pflegebedürftige mehr entlasten. Im Basketball-Eurocup haben die Niners Chemnitz ihr erstes Spiel verloren. Gegen Tofas Bosa aus der Türkei unterlagen die Chemnitzer mit 69-82.
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2: 13 Grad hast du aktuell in Dresden und Chemnitz, 9 sind's in Zwickau. Schmeißt dir unbedingt noch eine Jacke drüber, aber die Sonnenbrille nicht vergessen. Bis zu 22 Grad sind heute drin bei ganz viel Sonne.
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3: Das sieht alles gut aus auf den Straßen. Keine Staus, keine Blitzer. Hast du noch irgendwo was entdeckt? Dann sag wie immer Bescheid. 0800 50 5 mal die 9 oder schreib eine WhatsApp. Nummer dazu findest du auf energy.de/Sachsen. Dein nächstes Energy Sachsen Verkehrsupdate kommt sofort, wenn es kracht. Gute Fahrt.
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2: Moin.
3: Hallo, guten Morgen.
2: Katja und Max Music hier. Moini. Auf dem Mittwoch. Ey, es ist einfach schon Bergfest. Ja. Hälfte der Woche hast du schon im Kasten.
3: Voll gut. Und den restlichen Bums, den sitzen wir jetzt hier auch noch ab mit einer halben Arschbacke. Vielleicht geht's dir ähnlich wie uns. Und El Chefe ist nicht da. Das bedeutet, ist die Katze aus dem Haus, tanzen die Mäuse
2: freuen
3: auf dem Tisch.
2: Freuen wir uns da? Dürfen wir uns da freuen?
3: Ja, ich freue mich. Nico Santos, gleich für dich und Tame Impala mit Dracula. Yes.
2: Moin.
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0: Nico Santos mit seinem ganz neuen Hit Why Don't You Stay bei Energy Sachsen. 5.42 Uhr ist es und wir gucken mal kurz, was das Wetter heute so für uns bereithält. Hm? 13 Grad aktuell im Freistaat, bis zu 22 Grad sind heute aber noch drin, das schmeckt mir schon. Und die Sonne, die ist auch wieder wirklich, also die Woche, die zieht richtig durch. Die ist wieder voll am Start.
1: Ich mag das voll. Ich mag das richtig, richtig gerne, weil das heißt, man kann damit das immer nochmal so irgendwie draußen unterwegs sein.
0: Ja, spazieren gehen oder so.
1: Lass mal kurz auf die Straßen gucken, das sieht wirklich gut aus. Du hast alles frei. Kein Staus, keine Blitzer. 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Jede Viertelstunde mehr von Wetter und Verkehr. Guten Morgen.

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4: 5:59 Tag.
5: Ich bin Dirk. Hallo.
6: Der Masterplan für Südwestsachsen nimmt weiter Form an. Insgesamt wurden 126 Projektideen aus der Region eingereicht. Die Vorschläge werden jetzt bewertet und nach ihrer Bedeutung für den Strukturwandel sortiert. Mitte Dezember soll der fertige Masterplan vorgestellt werden. Danach ist die Landesregierung am Zug, so Infrastrukturministerin Kraushaar.
7: Damit muss jedes Vorhaben im Einzelfall angeschaut werden und geprüft werden, ob es förderfähig ist. Erfüllt es denn beispielsweise überregionale Strahlkraft? Erfüllt es eben die wirklich Transformation, die wir nötig haben?
6: Das Deutschlandticket wird offenbar schon wieder teurer. Laut Rheinischer Post soll der Preis heute neu festgelegt werden. Im Gespräch ist eine Erhöhung um 4 auf dann knapp 67 Euro. Der Koordinierungsrat von Bund, Ländern und Verkehrsbranche müsste den neuen Preis dann noch beschließen. Die Leipziger Außenstelle der Holocaust-Gedenkstätte Yad Vashem soll im kommenden Jahr ihren Betrieb aufnehmen. Geplant sind Lernangebote für junge Menschen und Lehrkräfte. Sie sind im Kampf gegen Antisemitismus und Rechtsextremismus besonders wichtig, so Kultusminister Clemens. Sachsen unterstützt die Außenstelle mit 5 Millionen Euro pro Jahr. Der Waldbrand im Vogtsgrüner Wald in Plauen ist gelöscht. Er hatte sich bis zum Abend auf eine Fläche von etwa 5000 Quadratmeter ausgebreitet. Rund 100 Einsatzkräfte kämpften gegen die Flammen. In der Nacht wurde das Gebiet noch mit Hilfe von Wärmebildkameras kontrolliert.
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8: Bergfest und das Wetter hat nochmal richtig Bock auf Spätsommer. 14 Grad aktuell in Chemnitz, 13 hast du in Leipzig. Bis zu 22 Grad bekommen wir heute noch. Kaum Wolken und ganz viel Sonne.
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4: Fahr bitte vorsichtig auf der A9 Nürnberg Richtung Berlin zwischen Leipzig-West und Großkugel. Da sind Reifenteile auf der Straße. Ansonsten alles safe für dich. Wenn du noch was gesehen hast, dann sag Bescheid. 0800 50 5 mal die 9 oder schreib eine WhatsApp. Nummer dazu findest du auf energy.de/Sachsen. Dein nächstes Energy Sachsen Verkehrsupdate kommt sofort, wenn es kracht. Gute Fahrt.
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10: Hier zwei schon wieder.
4: Hallo.
8: Ja, also wer hat hier wessen Studio besetzt, ne?
4: Wirklich? Das ist der Energy Sachsen Cash-Dealer und ich finde ehrlich gesagt, der wird immer frecher.
8: Ja, ich finde auch.
4: Immer frecher und immer frecher. Ja. Ich meine, gut, er macht dich natürlich wahnsinnig glücklich auch und haut hier Kohle ohne Ende raus. Ich meine, deswegen akzeptiere ich das noch.
8: Mal ausnahmsweise. Ja. Aber Cashy, hau doch mal bitte raus. Was hast du denn heute dabei?
10: 200 Euro. Hol dir das Cash. 200 Euro.
4: Na, okay.
8: Ja,
4: das,
8: okay,
4: ist schon,
8: verstehe.
4: Das ist schon eine dicke Nummer.
8: Checke, ja.
10: Mein Konto wird mich dafür hassen.
4: Ja, aber dein Konto wird sich wahrscheinlich freuen.
8: Einfach WhatsApp an die 0351 28 98 9000 mit dem Betrag.
4: Mhm.
8: Und dann freut sich dein Konto heute mal.
4: Boah, 200 Euro, das ist wirklich so dick.
8: Schmeckt.
4: Alter.
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0: Tiffany Harris mit Vertigo. 6:07 ist es und Energy Sachsen läuft bei dir mit deiner neuen knallwachen Good Morning Crew, Katha und Max Music.
1: Geil, dass du mit uns zusammen aufstehst und jetzt schon mal an deinen Feierabend denkst, denn im Feierabend Kickoff, da gibt es was wirklich richtig Geiles zu gewinnen in dieser Woche. Alter Lachs, schick einfach das Schönste, endlich Feierabend an die 0351 28 98 9000. Da geht es für dich dieses Wochenende zu den Pyro-Games nach Chemnitz.
0: Nicht.
1: So geht's dann nämlich hin. Ey, wirklich, das musst du mir überlegen, das sind mehrere Pyro-Meister, die sich also damit beschäftigt haben, wie können sie den Himmel richtig zum Leuchten bringen, und dann wird da einer in die Luft geschossen und dann sitzt du da und das ist Feuerwerk der Extraklasse. Ich finde das ganz toll.
0: Übel geil. Und das Einzige, was du dafür machen musst, ist, zwei Wörter als WhatsApp an uns zu schicken. Ja. Also ich glaube, viel einfacher geht's nicht.
1: Endlich Feierabend an die 0351 28 98 9000. Also ob du jetzt schon auf Arbeit bist oder noch entspannt zu Hause beim Haare zurechtstriegeln, das kannst du überall machen. Sido und Issa, jetzt wird hier ein bisschen abgefeiert.
0: Ja, ich freue mich schon ganz toll.
1: Schönen guten Morgen.
0: Moin.

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1: 6.11 Uhr ist es. Energy Sachsen läuft bei dir und das war der ganz neue Hit von Sido Issa.
2: Ich mag die neue Maske von Sido übrigens.
1: Ja?
2: Hat man, also, wenn du es noch nicht gesehen hast, klick mal rein bei Instagram. Die ist ja jetzt so durchsichtig, shimmery so ein bisschen. Ja. Sieht so ein kleines bisschen aus wie eine Tuchmaske, die ich mir neulich in der Badewanne gegönnt habe.
1: So schön mit Aloe Vera.
2: Naja, der Mann wird doch auch nicht mehr jünger. Fakt ist, der kommt nächstes Jahr auf seine Tour nach Dresden und nach Leipzig. Das finde ich ganz toll.
1: Kreuz im Katalender ist schon gesetzt.
2: Geil. Wie sieht's denn aus mit dem Wetter heute?
1: Sommerlich, würde ich sagen. Nochmal bis 22 Grad. 13 hast du schon aktuell. Startest mit rein in die Wochenmitte. Und die Sonne, die scheint heute wieder den ganzen Tag. Also Sonnenbrille nicht vergessen.
2: Straßencheckup geht ganz schnell für dich. Fahr vorsichtig A9 Nürnberg Richtung Berlin zwischen Leipzig-West und Großkugel. Da sind Reifenteile auf der Straße. 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Und wenn du auch Bock auf Tickets hast für Sido nächstes Jahr, kostet 80 Euro der Stehplatz.
1: Ja, ist schon happig, aber lohnt sich.

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0: Hi, hier ist Energy Sachsen. Wunderschönen guten Morgen am Mittwoch. Katha und Max Music hier. Deine neue Knallwache. Good Morning Crew um 6.17 Uhr. Und bevor es bei dir auf Arbeit so richtig losgeht oder beziehungsweise erstmal mit Aufstehen losgeht, weißt du was, da wirst du noch schnell unser neuer Energy Sachsen Musiktester Anna aus Dresden. Wie funktioniert denn der ganze Zauber?
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0: Finde ich so wild.
2: Wusste ich auch wirklich nicht, sondern auch Sachen aus der Apotheke, Technik oder halt irgendwie gefühlt alles, Bestellungen aus dem Supermarkt, kannst du alles bei Lieferando machen.
0: 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Energy Sachsen läuft bei dir. Katha und Max Music sind heute wieder knallwach für dich am Start. Und das ist Tempo City mit Self-Aware, so ein bisschen was Düsteres, aber es schmeckt mir ganz gut.
2: Es schmeckt mir auch ganz gut.
3: Guten Morgen.
4: Guten Morgen.
5: Morgen.

0: gab wirklich Zeiten in meinem Leben, da war ich richtig ein bisschen neidisch auf Robert Schulz. Weil der so viele Dinge hat, die ich einfach auch haben wollte früher mal. Einfach so einen eigenen Flipper-Automaten bei sich zu Hause.
1: Okay, das ist aber wirklich cool.
0: So ultra
1: das
0: nice.
1: Dann hat der ja jede Party.
0: Gaming-Zimmer, wo du auch so denkst, hi, liebes Kanonenrohr, das ist ja übel nice. Naja, Energy Sachs ist hier um 6.27 Uhr.
1: Gleich für dich. Miley Cyrus mit ihrem ganz neuen Hit Buzz Persuades und vorher noch Miles Smith mit Nice to Meet You.
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0: 6.30 Uhr, Tag.
13: Ich bin Dirk, hallo. Der Masterplan für Südwestsachsen kommt einen Schritt voran. 126 Projektideen aus der Region liegen inzwischen auf dem Tisch. Jetzt wird geprüft, welche Vorschläge weiterverfolgt werden. Für Projekte aus dem Masterplan stehen insgesamt 100 Millionen Euro bereit. Der Fahrgastverband Pro Bahn kritisiert die geplante Erhöhung des Deutschland-Ticketpreises. Das soll laut Rheinischer Post um 4 Euro teurer werden und dann knapp 67 Euro kosten. Angesichts des Tankrabatts für Autofahrer fordert der Verband auch einen Rabatt für Nutzer des Deutschland-Tickets. Reimportierte Simson-Mopeds dürfen in Sachsen ab sofort bis zu 60 Kilometer pro Stunde fahren. Voraussetzung ist, dass sie einem DDR-Modell entsprechen und bis Ende Februar 1992 zugelassen wurden. Für andere Roller, Mopeds und neue Simsons bleibt es vorerst bei 45. Sachsen will das mit einer Bundesratsinitiative ändern.
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1: Wenn du gerade so vorm Kleiderschrank stehst und dir denkst, boah, gar kein Plan, I got you. Bis zu 22 Grad heute, viel Sonne, also kannst du auf jeden Fall das T-Shirt rocken und gerade noch so 13 Grad, deswegen schmeiß dir noch die leichte Übergangsjacke drüber, Sonnenbrille auf den Kopf und du bist good to go.
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0: Fahr bitte vorsichtig auf der A9 Nürnberg Richtung Berlin zwischen Leipzig-West und Großkugel. Da sind Reifenteile auf der Straße. Hast du noch was entdeckt, dann sag Bescheid. 0800 50 5 mal die 9 oder schreib eine WhatsApp. Nummer dazu findest du auf energy.de/sachsen. Dein nächstes Energy Sachsen Verkehrsupdate kommt sofort, wenn es kracht. Gute Fahrt.
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0: Hey, wunderschönen guten Morgen. Kurze Frage, Makata, auch an dich.
1: Ja.
0: Also der Freistaat weiß ja schon, dass ich dermaßen unorganisiert bin und chaotisch bin.
1: Das weiß
0: Hast
1: ich auch schon.
0: Hast du aber auch sowas, wie ich es habe, so einen Stuhl, wo einfach alle Klamotten drauf liegen?
1: Ja.
0: Also beziehungsweise bei mir ist ein ganzer Boden.
1: Nee, das jetzt nicht, aber ich lege immer halt meine Klamotten so erstmal auf dem Stuhl, weil ich habe diese Theorie, dann lüften die aus. und dann muss ich die nicht sofort waschen.
0: Aber lässt du die dann da auch liegen?
1: Naja, vielleicht so einen Tag oder so.
0: Krass.
1: Damit, weil es ist, glaube ich, nicht gut, Klamotten direkt in den Schrank zu packen, wenn du sie anhattest, wenn du sie jetzt nicht wirklich waschen musst. Man muss ja nicht jedes Mal direkt alles waschen.
0: Ich habe so ein offenes Kleiderschranksystem, deswegen...
1: Du hast gefühlt gar kein Kleiderschranksystem.
0: Lässt du mir mal bitte...
1: Ich habe das gesehen, das Spektakel.
0: Hallo.
1: Das ist,
0: Na gut, weiter im Text. Miley Cyrus gibt's gleich für dich und Pyrexer. Jetzt schön, guten Morgen.
1: Moin.
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0: wunderschönen Start. Energy Sachsen ist hier um 6.38 Uhr und es tut uns leid. Aber wegen dir werden demnächst so Streits im Freundeskreis einfach entstehen. Und da möchten wir einfach an dieser Stelle sagen, Entschuldigung. Weil viele Leute werden jetzt einfach auf dich zukommen und werden sagen, das will ich auch. Mhm. Ich will genau das, was du da stehen hast. Und dann kannst du einfach nur sagen, es tut mir leid, Leute, aber das, es wird nicht passieren.
1: Ja, ich
0: weil
1: zum
0: das,
1: Beispiel.
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0: 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Miley Cyrus Best Persuades gibt's jetzt erstmal und in knapp drei Hits, da wird dann gezockt.
1: Hat ganz viel Power.

0: 6.43 Uhr ist es und das war Miley Cyrus mit ihrem ganz neuen Best Persuades. Ist by the way auch Sound der Woche. Klärst du dir einfach auf energy.de/Sachsen, weil sie hat ja ein neues Album auch rausgebracht. Das knallt ordentlich lecker rein.
1: Ja. Ja. Sag mal, kurze Frage mal von meiner Seite. Brauchen wir heute eine Sonnenbrille?
0: Sie. Auf jeden Fall Sonnenbrille auf den Kopf setzen heute Morgen, auch wenn es noch nicht danach aussieht. Die Sonne scheint für dich den ganzen Tag bei bis zu 22 Grad. Aktuell 13 Grad, schmeißt du noch einen leuchten Pulli drüber oder so. Aber dann wird es schön muckelig warm.
1: Jetzt haben wir es ganz genau, 6.44 Uhr. Lass mal auf die Straßen gucken. A9, Nürnberg Richtung Berlin, zwischen Leipzig-West und Großkugel. Da sind Reifenteile auf der Straße. Ansonsten, Good News wird nicht geblitzt. 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Dieser Typ bringt mit seinem Freitag eine Energy Sachsen Premiere raus. Und wir werden ja nicht Energy Sachsen, wenn wir die hier sofort rausknüpfen.

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3: Sarah aus Dresden, einen wunderschönen guten Morgen.
4: Guten Morgen.
3: Wo treibst du dich gerade rum?
4: Ich bin gerade am Bahnhof.
3: Oh. Ah, wo geht's hin? Fährst du zur Arbeit oder machst du kurz Urlaub?
4: Ich bin gerade auf Arbeit. Wir machen einen Ausflug und fahren mal in die Stadt.
3: Ach, das klingt aber nicht schlecht. Pass auf, dann wollen wir dich gar nicht lange abhalten. Nicht, dass du deine Gruppe verlierst. Ich starte mal einen Zufallsgenerator, wa?
4: Okay.
0: P wie Porzellanladen.
4: Okay.
0: Okay, dann starten deine schnellsten 33 Sekunden genau jetzt. Eine Stadt.
4: Prag.
0: Land.
4: Portugal.
0: Fluss.
4: Po.
0: Ein Spaßgetränk.
4: Weiter.
0: Automarke.
4: Polo.
0: Etwas in der Handtasche.
4: Papier.
0: Ein Körperteil.
4: Po.
0: Ein Anmachspruch.
4: Weiter.
0: Ein Obst.
4: Papaya.
0: Ein Hobby.
4: Pinguine streicheln.
0: Name.
4: Paula.
0: Ein Beruf.
4: Putzer.
0: Okay.
5: Pinguine streicheln.
0: Das finde ich ein ganz süßes Hobby.
3: Also, Sarah, du hast dich sehr, sehr gut angestellt. Es sind 9 richtige. Es reicht nicht ganz für den neuen Rekord, aber trotzdem extrem gut durchgezogen.
4: Okay, super, danke.
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0: Offenbach hier bei Energy Sachsen. Wunderschönen Start hier in den schon wieder Mittwoch. Es ist 6.57 Uhr.
1: Wunderschönen guten Morgen und gleich für dich in der Playlist DJ Goya mit Michiko. Und Kamrat ist auch mit dabei.
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1: Quizzen, Bilderrätseln, Katzenvideos und im Glücksrad? Ja, richtig. Bei diesem verrückten Quiz findest du dich heute im City Beach in Dresden wieder. Hier werden dir beim Quizlabor nicht die üblichen Stanni-Fragen gestellt. Nein, dein Wissen wird mal ganz anders getestet. Ab 19 Uhr geht der ganze Spaß los, also mach dir einen schönen Mittwoch und schau vorbei.
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0: Gleich um 7. Moin.
12: Ich bin Dirk. Hallo. Der Fahrgastverband ProBahn kritisiert die geplante Erhöhung des Deutschland-Ticketpreises. Das soll laut Rheinischer Post um 4 Euro teurer werden und dann knapp 67 Euro kosten. Angesichts des Tankrabatts für Autofahrer fordert der Verband auch einen Rabatt für Nutzer des Deutschland-Tickets. Südwestsachsen bekommt 100 Millionen Euro für neue Investitionen. Das Geld kommt aus dem Sondervermögen des Bundes. Gefördert werden können etwa Vorhaben für Verkehr, Bildung oder Energie. 126 Projektideen sind dafür eingegangen. Infrastrukturministerin Regina Krauser.
13: Sie werden jetzt durch den Regionalkonvent bewertet. Überregionale Strahlkraft, Beitrag zu neuer Wertschöpfung und eben auch die Bedeutung für den Strukturwandel werden wichtige Indikatoren sein, ob ein Projekt tatsächlich auf die Shortlist kommt. Wir wissen nicht, bleiben es 126 oder werden es eventuell weniger.
12: Vorgestellt werden die ausgewählten Projekte mit dem Masterplan Südwestsachsen im Dezember. Danach prüft die Landesregierung erneut. Reimportierte Simson-Mopeds dürfen in Sachsen ab sofort bis zu 60 Kilometer pro Stunde fahren. Voraussetzung ist, dass sie einem DDR-Modell entsprechen und bis Ende Februar 1992 zugelassen wurden. Für andere Roller, Mopeds und neue Simsons bleibt es vorerst bei 45. Sachsen will das mit einer Bundesratsinitiative ändern. Sachsen ist im September das kühlste Bundesland gewesen. Im Schnitt lagen die Temperaturen bei knapp 15 Grad, zeigen vorläufige Daten des Deutschen Wetterdienstes. Dafür schien die Sonne deutlich länger als sonst. Und spätsommerliche Wärme gab es tatsächlich auch. In Bad Muskau wurden Anfang September mehr als 31 Grad gemessen.
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1: 8 Grad aktuell noch in Zwickau, 13 hast du schon in Chemnitz und Leipzig. Bis zu 22 Grad sind heute noch drin, die Sonne scheint auch wieder für dich. Ich finde, das klingt nach so einem Spaziergang heute im Park, nach Feierabend, mit Sonnenbrille auf.
0: Mit und einem Pumpkin Spice Latte.
1: Einem Spaßgetränk. Kannst du dir aussuchen, welches.
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0: Lass mal auf die Straßen gucken. A9, Nürnberg Richtung Berlin. Zwischen Leipzig-West und Großkugel. Hier sind Reifenteile auf der Straße. Hast du noch was entdeckt? Dann sag Bescheid. 0800 50 5x die 9. Oder schreib eine WhatsApp. Nummer dazu findest du auf energy.de/Sachsen. Dein nächstes Energy Sachsen Verkehrsupdate kommt sofort, wenn es kracht. Gute Fahrt.
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1: Moin.
0: Moini.
1: So, heute ist der 30. Ne?
0: Ja.
1: Heißt letzter Tag des Monats.
0: Ja, und vielleicht geht es dir da genauso wie uns beiden. Es sind einfach so Sachen in unserem Warenkorb, wo du denkst, ja, die kaufe ich mir einfach später.
1: Ja.
0: Was bei dir? Akustikpaneele, ne?
1: Akustikpaneele und das entsprechende Licht dafür.
0: Ja, nice. Ich bin so eine Diffusermaus. Möchte ich, glaube ich, werden. Möchte mir gerne ätherische Öle in die Bude reinholen und da kommt ein Mann natürlich für dich genau richtig.
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1: Ja.
0: Geil!
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1: Hi und einen wunderschönen guten Morgen hier bei Energy Sachsen. Das ist eine neue Knallwache. Good Morning Crew am Stiggy Start. Katha und Max Music um 7.10 Uhr.
2: Kurze Frage. Ich habe mich gestern mit einer Freundin unterhalten zum Thema Serien alleine weitergucken. Wenn du zum Beispiel jetzt mit deinem Partner oder mit einer besten Freundin eine Serie schaust.
1: Ja.
2: Und also ich finde das ja eine Vollkatastrophe.
1: Ja.
2: Wie ist das bei dir?
1: Ich ich sage dir echt, es wäre gelogen, wenn ich es noch nie gemacht hätte.
2: Mhm, das ich mir
1: Problem
2: fast gedacht.
1: Ist nur, ich kann halt nie meine Schnauze halten. Mhm. Ich sage dann solche Sachen wie, ey, das wird hier gleich übel spannend, du musst jetzt mal hingucken. Und dann ist halt so, okay,
2: was? Das ist aber auch wirklich so grenzdebil, also das ist wirklich einfach dämlich.
1: Wie sieht es bei dir aus, Rebecca aus Leipzig? Serien alleine weitergucken, go oder no go?
3: Wir haben immer einen Deal, wir sprechen uns ab, ob wir die Serie gemeinsam weitergucken oder nicht. Nachdem, ob wir weitergucken wollen oder ob der eine sagt, nee, gefällt mir nicht oder die gucke ich lieber alleine.
2: Ja, also check ich halt. Aber das ist so eine, ich glaube, das ist so eine gespaltene Sache. Also ich würde es richtig übel nehmen, wenn man ohne mich die Serie weiterguckt.
1: Das finde ich krass, aber so hätte ich dich auch eingeschätzt.
2: Ja.
1: Mein kleiner Kontrollfreak.
2: Naja.
1: 0351 28 98 9000. Wie stehst du denn dazu? Haus gerne mal rum per WhatsApp und jetzt starten wir erstmal weiter knallwach rein. Hier bei Energy Sachsen mit einem richtig coolen Arschwackel-Abhit. Mehr kann man nicht dazu sagen. Das ist DJ Goya
2: ja,
1: und
2: mach mal. Chico.

0: 7.13 Uhr ist es. Und ich muss sagen, es tut mir sehr leid für all die, die jetzt gerade verpasst haben, wie Max Music hier im Studio getwerkt hat. Das war Michiko von DJ Goya.
1: Also, sagen wir es mal so, ich habe ein bisschen mit dem Po gewackelt. Ja. Zum Twerken war ich gerne.
0: Ich glaube auch leider, ja.
1: Naja. Kannst du twerken eigentlich als Tänzerin?
0: Ja.
1: Was denn? Sag das doch nicht so verhalten. Nein, musst du ja nicht.
0: Ich mach das jetzt nicht.
1: Du kannst auch dazu stehen.
0: Ja, ich kann twerken. So, Punkt.
1: So, stabil. Twerken wir denn heute beim Wetter auch so ein kleines bisschen in
0: ja,
1: der Sonne?
0: Ja, also der Mut ist dafür auf jeden Fall da. Bis 22 Grad heute wieder drin. Die Sonne scheint dir den ganzen Tag schön ins Gesicht. Aktuell 14 Grad. Schmeiß dir noch kurz eine Jacke drüber und dann geht's los in den Tag.
1: Lass mal einen Twerk-Flashmob in Sachsen starten.
0: Boah, das wäre cool.
1: Ich stehe in vorster Reihe.
0: Aber ich wollte gerade sagen, du machst vor.
1: Straßencheckup, ganz schnell für dich, damit du easy going vorankommst. A9 Nürnberg Richtung Berlin zwischen Leipzig-West und Großkugel. Hier sind Reifenteile auf der Straße. 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Und wenn du auch sagst, ich würde es ja so gerne können, aber ich würde dafür erstmal noch einen Workshop machen. Naja, die Kohle haben wir dafür für dich.
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0: Also du hast hier ganz schön was losgetreten. Der Freistaat ist in Aufruhr.
1: On fire.
0: Energy Sachs läuft bei dir um 7.21 Uhr. Also WhatsApp glüht an der 0351 28 98 9000. Thema ist Serien alleine weitergucken.
1: Ja.
0: Also es gibt so ein paar Leute wie ich auch, die gesagt haben, klar, ich hab schon mal weitergeguckt. Das ist gar kein Ding. Man muss sich dann halt nur ein bisschen schlauer anstellen als ich. Und
1: ein paar Leute war... Vielleicht zwei.
0: Ja, ansonsten ist halt wirklich sehr eindeutig Martin aus Leipzig.
2: Zum Thema Serie weitergucken ohne Partner ist ein absolutes No-Go. Man hat ja die Möglichkeit, andere Serien der Weile zu gucken. Und der Fakt, mit seinem Partner die Serie zu gucken, erhöht ja auch nochmal die Spannung und auch das gemeinsame Diskutieren. Also absolutes No-Go. Nur zu zweit weitergucken. Alleine weitergucken grenzt an Verrat.
1: Stimme ich Martin komplett zu.
0: Ja, Jana aus Heidenau hat auch die Erfahrung schon gemacht.
3: Ja, ist mir schon mal passiert. Wir haben Haus des Geldes geschaut und ja, waren halt so richtig tief in der Materie drin. Und dann kam halt mein Mann einfach nach Hause und hat gesagt, ich habe einfach mal ein Stück weitergeschaut. Und da war ich ein bisschen sauer gewesen. Genau, es geht immer nur zu zweit weiter.
1: Dieses Gefühl des Verrats ist wirklich schlimm.
0: Jetzt mal for real, gibt's hier auch mal irgendwie ein Pärchen, was man sagt, jetzt mal scheiß doch mal drauf.
1: Hey, aber du fängst doch keine Serie gemeinsam an, wenn es dann egal ist, ob du sie alleine weiterschaust.
0: Na, du guckst doch nur die eine Folge, Mensch, und dann guckst du die halt nochmal zusammen.
1: Und der andere muss es dann nachholen irgendwie wie ein Dulli.
0: Ja,
1: und dann,
0: wenn das für dich okay ist?
1: Nee, finde ich nicht.
0: Also ich gucke die eine Folge. So. Weiß schon mal einfach, wie es weitergeht.
1: Egoismus. Und dann gehe ich
0: ja das Commitment ein, diese Folge nochmal zu gucken.
1: Ach so, also willst du jetzt noch ein Lob dafür, dass du mal alleine weiterguckst?
0: Oh,
1: Ich glaube, aber jetzt geht's los.
0: So, 0351 28 98 9000. Was ist dein Hottake zum Serie alleine weitergucken? Hier ist Energy Sachsen. Jetzt mit Hendrix und Golden. Katamax Music hier.

0: Boah. Das hat hier gerade ganz schön gequietscht im Studio, als wir beide mitgesungen haben, beide mit Hunter X und Gold.
1: Das will wirklich Sachsen keiner hören, glaube ich.
0: 25. Es ist so ein bisschen, kennst du das, wenn man so einen Luftballon, der aufgepustet ist, so unten so auseinanderzieht, so.
1: Oder wenn du so einer Katze auf den Schwanz trittst. Ja. Eins von beiden.
0: Auch das gerne mal. Weiter geht's mit dem Meister und Hits der Meistermusik in der nächsten halben Stunde.
1: Mit dabei für dich Ugel mit Moving to the Sun und vorher noch der neue von The Bowser, Magnetic.
0: Die letzten vier Wochen auf meiner For You.
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11: 7:28 Uhr. Moin.
12: Ich bin Dirk. Hallo. Das Deutschland-Ticket wird offenbar schon wieder teurer. Laut Rheinischer Post soll der Preis heute neu festgelegt werden. Im Gespräch ist eine Erhöhung um 4 auf dann knapp 67 Euro. Der Koordinierungsrat von Bund, Ländern und Verkehrsbranche müsste den neuen Preis dann noch beschließen. Reimportierte Simson-Mopeds dürfen in Sachsen ab sofort bis zu 60 Kilometer pro Stunde fahren. Voraussetzung ist, dass sie technisch einem DDR-Modell entsprechen und bis Ende Februar 1992 erstmals zugelassen wurden. Das muss vorher von einem Sachverständigen geprüft und bestätigt werden. Der Waldbrand im Vogtsgrüner Wald in Plauen ist gelöscht. Er hatte sich bis zum Abend auf eine Fläche von etwa 5000 Quadratmeter ausgebreitet. Rund 100 Einsatzkräfte kämpften gegen die Flammen. In der Nacht wurde das Gebiet noch mit Hilfe von Wärmebildkameras kontrolliert. Die deutsche Football-Community kommt am Wochenende nach Dresden. Hier steigt am Samstag der GFL Bowl. Im großen Saisonfinale treffen wie schon im letzten Jahr die Dresden Monarchs und die Potsdam Royals im Rudolf-Habig-Stadion aufeinander. Deutlich mehr als 20.000 Football-Fans werden erwartet.
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13: Sonnig wird's heute wieder bei bis zu 22 Grad. Jetzt kannst du noch mal kurz im Büro durchlüften, aktuell 13 Grad. Und dann so in der Mittagspause setzt du dich einfach mal raus mit der Sonnenbrille und genießt das Wetter, ne?
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11: A9, Nürnberg Richtung Berlin. Zwischen Leipzig-West und Großkugel, bitte fahr da vorsichtig. Hier ist ein Reifenteil auf der Straße. Das war's aber schon. Hast du noch mal was gesehen? Sag Bescheid. 0800 50 5 mal die 9 oder schreib eine WhatsApp-Nummer dazu. Findest du auf energy.de/Sachsen. Dein nächstes Energy Sachsen Verkehrsupdate kommt sofort, wenn's kracht. Gute Fahrt.
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13: Wunderschönen guten Morgen. Moin. Also ich bin der Meinung, es gibt morgens kaum was Gemeineres, als wenn du mit so, ja, deiner geschmierten Schnitte auf Arbeit sitzt.
11: Ja, und irgend so ein Prollo ist dann da und hat so ein richtig geiles Frühstück dabei.
13: Genau.
11: Und in meinem Fall bist du sehr häufig der Prollo. Ich habe meistens kein Frühstück dabei und dann packt man dann hier irgendwie so einen richtig geil gemachten Influencer-Quark aus.
13: Hallo, also zuerst mal ist es Gier. Wichtig.
11: Oh, okay, sorry.
13: Und dann immer schön mit ein bisschen frischem Obst.
11: Ja.
13: Ne? So, so Blaubeeren.
11: Ich weiß schon, wie man das macht.
13: So ein bisschen
11: aber bei
13: crunchy.
11: Mir sieht das halt immer aus, wie mein Opa sagen würde, wie Moppelkotze. Ja, so. Bei dir sieht das immer so unglaublich ordentlich aus.
13: Ja, danke.
11: Ich
13: gebe mir
11: schön.
13: Auch Mühe.
11: Eine Pause gibt's gleich für dich und Shakira mit Burna Boy Die Die. Jetzt lass dir dein Frühstück schmecken.
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0: Platter und Max Music hier. Und bei dir läuft Energy Sachsen um 7.38 Uhr. Da ist er doch da, deine neue Knallwache.
1: Moin.
0: Good Morning Crew. Und weißt du was? Es ist deine Time to Shine als Energy Sachsen Musiktester. Du willst vielleicht auch so deine absoluten Lieblingsbanger in die Playlist reinvoten? Na dann mach das doch.
1: 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Ganz, ganz lecky.
0: Mhm. 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Klick dich rein auf energy.de/sachsen. Nimm dir 5 bis 6 Minuten Zeit und gönn dir deine Favorites. Dieser steht übrigens auch ganz oben im Ranking. Und ich weiß auch, dass du den sehr feierst, Katrin.
1: Ja, da wackel ich immer so ein bisschen mit dem Popo auf meinem Stuhl hier.
0: Das ist The Bowser und Magnetic. Komm gut rein in den Mittel.

0: The Bowser Magnetic. Und ich habe es angekündigt, ich habe ein bisschen mit dem Popo mitgewackelt hier.
1: Ja. Weißt du, was ich übrigens verrückt finde? The Bowser hat jetzt ein Interview gegeben und hat gesagt, sie hätten niemals damit gerechnet, dass dieser Hit überhaupt irgendwie was auslöst.
0: Das ist krass,
1: aber das ist ja plötzlich so eine richtige Flut, weil der ist einfach ein Knaller.
0: Ja, und hast du gehört, bei Energy Sachsen, hier ist der neue Knallwache Good Morning Crew, Katha und Max Music. Und wir machen jetzt mal hier einen kurzen Check aufs Wetter heute. Das bleibt ähnlich wie schon die letzten Tage. Bis zu 22 Grad sind heute drin. Ganz viel Sonne für dich, nur ganz vereinzelt Wolken. Und jetzt aktuell schon 14 Grad. Startest du mit rein.
1: Straßencheckup ganz schnell für dich. Haben wir nur eine Sache. A9, Nürnberg Richtung Berlin. Zwischen Leipzig West und Großkugel. Hier liegen Reifenteile auf der Straße. 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Guten Morgen.

0: Mitte der Woche, aber der Cash-Dealer, der hat immer noch richtig viel Kohle dabei.
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2: Einen wunderschönen guten Morgen, Maria aus Freital. Und warte mal ganz kurz.
3: Happy Birthday to you. Happy Birthday to you. Happy Birthday, liebe Maria. Happy Birthday to you.
2: Ey, alles Gute zum Geburtstag.
4: So gefällt mir das.
2: Das hat hier ein kleines Vögelchen gerade gezwitschert. Ja. Und sag mal, 200 Euro würden dir wirklich zugutekommen. Wofür brauchen wir die?
5: Richtig schön für eine Nebenkostenabrechnung.
4: Das tut mir jetzt ein bisschen weh.
0: Oh, lecker.
5: Ja, ich habe gestern einen ganz dicken Brief im Briefkasten und dachte noch, oh, mal sehen, was sie wollen. Und das werdet ihr bestimmt auch alle im Briefkasten bald haben. Es ist die Zeit gekommen.
4: Okay, das fühle ich.
0: Aber schön. Ich freue mich ja noch gar nicht drauf.
2: Wie viel musst du nachbezahlen?
5: 420 Euro.
0: Aua.
2: Ich hatte kurz richtig so ein kleines Stechen im Herz drin.
0: Aua. Ja. Aber Maria, weißt du, 200 Euro, da hast du die Hälfte einfach schon mal weg und du gewinnst das Geld. Herzlichen Glückwunsch.
5: Ich danke euch so sehr. Vielen lieben Dank.
4: So wird's gemacht.
2: Maria, sehr viel richtig gemacht. Betrag rumgeschenkt, Kohle einkassiert, damit Nebenkosten ab. Rechnung bezahlen, hast du auch irgendwie sowas Hässliches auf der To-Do oder vielleicht auch was Schönes, dann save dir die Asche. Nächste Stunde.

0: 7.56 Uhr ist es.
1: Moin.
0: Energy Sachsen läuft bei dir und das war Ray mit Where's My Husband.
1: Komm gut rein. Endlich schon wieder Mittwoch. Das ist übel geil. Gleich gönnen wir uns einen Hit. Boah, da wird das Studio hier richtig beben. Age mit Ring My Bell ist ganz, ganz neu für dich am Stegi, die Start. Und Loy David Prentice mit Golden Summer. Bleib dran!
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1: 7.59 Uhr, Tag.
9: Ich bin Dirk, hallo. Das Deutschland-Ticket wird offenbar schon wieder teurer. Laut Rheinischer Post soll der Preis heute neu festgelegt werden. Im Gespräch ist eine Erhöhung um 4 auf dann knapp 67 Euro. Der Koordinierungsrat von Bund, Ländern und Verkehrsbranche müsste den neuen Preis dann noch beschließen. Die Leipziger Außenstelle der Holocaust-Gedenkstätte Yad Vashem soll im kommenden Jahr ihren Betrieb aufnehmen. Im Arjowitsch-Haus sind interaktive Lernangebote geplant. Kultusminister Konrad Clemens.
10: Das ist eine großartige Chance für die Lehrkräftebildung, für die Bildung von Polizisten, von Justizbeamten. Wir müssen uns verstärkt und immer weiter gegen Antisemitismus einsetzen und für das jüdische Leben.
9: Leipzig wird damit Teil des ersten Yad Vashem-Bildungszentrums außerhalb Israels. Sachsen unterstützt die Außenstelle mit 5 Millionen Euro pro Jahr. AfD-Spitzenkandidat Siegmund will sich im Dezember im Landtag von Sachsen-Anhalt zum Ministerpräsidenten wählen lassen. Das hat er jetzt angekündigt. Wie genau das klappen soll, ist unklar. Noch laufen Gespräche, inwieweit das BSW eine AfD-Minderheitsregierung unterstützen will. Die Feuerwehr Dresden bekommt 2 neue Löschautos. Am Nachmittag werden außerdem 3 Rettungsboote und 2 Gelenkdrehleitern in Betrieb genommen. Die neue Technik hat insgesamt fast 3,7 Millionen Euro gekostet. Sie soll im Ernstfall in der gesamten Stadt eingesetzt werden.
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0: Spätsommerlich wird's heute auf deinen Mittwoch. Bis zu 22 Grad sind drin. Ganz, ganz viel Sonne für dich. Also Sonnenbrille darfst du heute auf jeden Fall wieder nicht vergessen. Aktuell 13 Grad. Da startest du schon gut mild rein Mittwoch.
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1: 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A9, Nürnberg Richtung Berlin, zwischen Leipzig-Westen und Großkugel. Bitte fahr da vorsichtig, hier sind Reifenteile auf der Straße. Und die B6 ist zwischen Großkugel und dem Abzweig nach Röglitz dicht nach einem Crash. Hast du noch was entdeckt? Dann sag Bescheid. 0800 50 5 mal die 9 oder schreib eine WhatsApp-Nummer. Dazu findest du auf energy.de/Sachsen. Dein nächstes Energy Sachsen Verkehrsupdate kommt sofort, wenn's kracht. Gute Fahrt.
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1: Kennst du das auch, wenn du schon morgens so aufstehst und dir so denkst, ja, also Schnitte mit Brot esse ich heute Abend überhaupt nicht? So ist mir das heute ergangen. Ich habe so Brot da und ich weiß, das könnte ich eigentlich heute noch denieren. Aber so eine gute alte Pizza oder ein Burgerchen mit frisch gebackenen Pommes, auch das sehe ich ja auf mich zukommen.
0: Ich hatte genau die gleiche Situation gestern. Aber das Gute ist ja, wir haben den Energy Sachsen Cash Dealer und der regelt einfach mal dein Abendessen für dich.
14: Ach komm!
1: Ja, nicht ach komm ich, sondern ach komm mal du. 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
0: Na, das schmeckt doch lecker. Genau den Betrag jetzt per WhatsApp an die 0351 28 98 9000. Und dann muss es heute Abend wirklich kein Brot sein.
1: Ja.
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0: Energy Sachsen läuft Moin. Bei dir. Das war Michael Schulte und hier ist deine neue knallwache Good Morning Crew, Katja und Max Music.
1: Kurzer Community Check mit Fiona aus Dresden. Sag mal, hast du schon Lizzie Borden geguckt hier aus dieser Monsterreihe neu bei Netflix? Ich habe damit jetzt angefangen.
2: Oh, ich habe es überlegt, aber ich habe halt gehört, dass die sehr brutal sein soll. Deswegen bin ich noch ein kleines bisschen überlegen, ob ich das mache.
1: Ich habe jetzt angefangen, die ersten zwei Folgen, gestern Abend. Ich sage euch ganz echt, also wir kennen hier Jeffrey Dahmer und die Menendez-Brüder und so. Das war ja alles sehr deep, sehr düster. Mhm. Und ich war gestern so, dass ich mir dachte, das ist ja teilweise Comedy-Show hier.
0: Echt?
1: Ja!
0: Das hätte ich jetzt nicht gedacht.
1: Ich habe das ja auch nicht erwartet. Ich dachte, das ist hier so ein richtig brutales Blättergeschichte.
0: Also ich dachte so, wenn die ihre Eltern abmetzelt, ist schon ordentlich. Ja. Ordentlich, ja.
1: Es ist auch viel Blut. Fiona, damit hast du recht. Aber ich sage, man kann das gut gucken, man kann es auch gut alleine gucken. Vor allem auch, wenn es dunkel ist, das übersteht man schon.
2: Okay. Merke ich mir. Alles klar.
0: Ja, also wenn da viel Gemetzel ist, muss ich mir das auch mal angucken.
1: Heute Abend, Feierabendplanung steht. Ansonsten für alle, die jetzt nicht so auf Blut und Horror und so stehen, ne, reinklicken auf energy.de/Sachsen. Da gibt es natürlich LCs Watchlist. Und da ist wirklich alles dabei, was Serien angeht.

0: geht schon gut rein, ey. 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Good Morning Crew, Cutter und Maxi Music. Und es ist wieder Zeit, um Geld zu verdienen.
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0: Keiner mehr Musik, Katha und Max Music hier,
1: Moin.
0: Deine neue Knallwache Good Morning Crew. Ich habe da mal eine ganz kurze Frage, Katha.
1: Ja.
0: Wie sieht's denn eigentlich aus mit WLAN bei dir zu Hause in der Bude?
1: Sag mal, also willst du mich irgendwie provozieren oder so?
0: Rage Bait.
1: Also ich habe ja immer noch kein WLAN. Und ich habe jetzt von meinem Nachbarn WLAN mir so ein bisschen geschnurrt, sehr korrekt von ihm auf jeden Fall. Und bei mir kommen die halt irgendwie erst in 2 Wochen, um das zu installieren.
0: Ja.
1: Und jetzt ist ja mein Datenvolumen auch aufgebraucht, wirklich, läuft mega bei mir.
0: Ja.
1: Und bei diesem ganzen sich mit Internet und WLAN beschäftigen, fällt dann auch erstmal auf, was es so für witzige Namen gibt, so im Haus.
0: Ja.
1: Zum Beispiel einfach einer LAN Solo. Das ist schon creative.
0: So wegen Star Wars, oder was?
1: Ja.
0: Ja, gut, aber das
1: LAN
0: kann,
1: Solo.
0: Das kann ich auch. Zum Beispiel Obi WLAN Kenobi. Oder wenn du auf Schauspieler stehst, zum Beispiel Leonardo da Wi-Fi.
1: Oh mein Gott.
0: Oder Melania Trump.
1: Melania Trump, ja.
0: Martin Luther King.
1: Mhm.
0: Das geht auch.
1: Ja.
0: Vom WLAN verweht. Jetzt stundenlang so weitermachen.
1: Ich glaube, Obi WLAN Kenobi ist aber mein Favorite. Den finde ich schon sehr gut.
0: Naja, dann. Und das Passwort ist dann, möge die Macht mit dir sein.
1: Nein, pow, pow. Mein WLAN wird Hogwarts heißen und für alle, die vorbeikommen.
0: Hallo Mora. Boah, bin ich gut.
1: Du hast es geknackt.
0: Ich bin ein
1: Hacker. Das ist vielleicht so einfach.
0: Ja, wahrscheinlich. Hier ist einfach die Sachsen.

Leicht wie so eine Katze auf dem zugefrorenen Teich bewegt sie sich hier durch die Playlist. Ey, das war Loi und Golden Summer neu bei Energy Sachsen um 8.18 Uhr. Denke mal dran, morgen spielt ihr

0: Sonne geht nicht unter. Ich hoffe, die geht heute erstmal fett auf. Jetzt erinnert sich Sachsen. Schönen guten Morgen um 8.28 Uhr. Deine Knallwache Good Morning Cruise am Sticke die Start.
1: Moin.
0: Katha und Max Music.
1: Und gleich für dich Topic und Becky G mit Sorry Puppy. Passt, finde ich, auch sehr gut zum Wetter heute. Ja, so ungefähr könnte es klingen. Oder auch, naja. Gut, und dann noch ganz neu in der Playlist von Cat's Eye Animal.
0: Findest du nicht, dass ich das gerade schön performt habe?
1: Nein.
0: Das kommt viel zu direkt, ey.
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0: 8.31 Uhr. Moin.
14: Ich bin Dirk. Hallo. Der Fahrgastverband ProBahn kritisiert die geplante Erhöhung des Deutschland-Ticketpreises. Das soll laut Rheinischer Post um 4 Euro teurer werden und dann knapp 67 Euro kosten. Angesichts des Tankrabatts für Autofahrer fordert der Verband auch einen Rabatt für Nutzer des Deutschland-Tickets. Das Leipziger BMW-Werk bekommt ab Mitte nächsten Jahres Wasserstoff per Pipeline. Heute startet offiziell der Bau. BMW nutzt den Wasserstoff für Gabelstapler und andere Fahrzeuge sowie die Lackiererei. Bislang kommt er in Druckflaschen per Lastwagen. Reimportierte Simson-Mopeds dürfen in Sachsen ab sofort bis zu 60 Kilometer pro Stunde fahren. Voraussetzung ist, dass sie einem DDR-Modell entsprechen und bis Ende Februar 1992 zugelassen wurden. Für andere Roller, Mopeds und neue Simsons bleibt es vorerst bei 45. Sachsen will das mit einer Bundesratsinitiative ändern.
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1: Schön spätsommerlich wird es heute nochmal bei 22 Grad maximal. Die Sonne, die kämpft sich heute wieder durch für dich. Nur ein paar Wolken sind mit am Start. Aktuell hast du 13 Grad, also vielleicht noch ein kleines Jäckchen, aber das kannst du dann zum Nachmittag auch wieder ausziehen.
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0: A9, Nürnberg Richtung Berlin, zwischen Leipzig-West und Großkugel. Fahr da bitte vorsichtig, hier liegen Reifenteile auf der Straße. A14, Leipzig Richtung Nossen, zwischen Grimma und Mutschen, da liegt irgendwie eine Plane rum. Und die B6 ist zwischen Großkugel und Arzeig nach Röglitz dicht, nach einem Unfall.
4: Schlitzer.
0: Das ist wie ein Déjà-vu von gestern, ey. Terrassenufer in Dresden stehen sie. Dann nochmal in Dresden auf der Strehlener Straße, das war gestern auch schon so. Und auf der Platanenstraße in beiden Richtungen stehen sie auch wieder rum. Hast du noch was entdeckt, dann sag Bescheid. 0850, 5x9. Oder schreib eine WhatsApp-Nummer, dazu findest du auf energy.de/Sachsen. Dein nächstes Energy Sachsen Verkehrsupdate kommt sofort, wenn es kracht. Gut Fahrt.
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0: Mit Energy Sachsen. Dir ist schon klar, dass dich eine Geldstrafe oder bis zu 2 Jahre Gefängnis erwarten können.
1: Warum?
0: Du hast mein Eigentum kaputt gemacht.
1: Oha. Soll ich kaputt gemacht haben?
0: Du hast meinen Zwölfer kaputt gemacht.
1: Ich habe deinen Zwölfer nicht kaputt gemacht.
0: Das sieht man in der Insta-Story, wie
1: Nein.
0: du den kaputt
1: also
0: machst.
1: Also erstmal ist es nicht dein Zwölfer.
0: Doch.
1: Und zweitens habe ich ihn nicht kaputt gemacht.
0: Doch, du hast den kaputt gemacht.
1: Nein.
0: Sieht man in der Insta-Story at Energy Sachsen, gerne mal reingucken und dafür abstimmen. Und wir machen dich fertig.
1: Oh, ich habe auch Anwälte im Hintergrund.
0: Jetzt ein Animal gleich bei Energy Sachsen und Tempo City selber. Ja, du merkst, die Liebe im Studio ist hier heute ganz groß geschrieben.
1: Wenn schon beim Swiffer scheitert, du. Mei.
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0: 20 vor 9. Energy Sachsen läuft bei dir und hier ist deine neue knallwache Good Morning Crew, Katja und Max Music.
1: Und wir droppen jetzt einen Hit. Boah, ich lieb den irgendwie. Cat's Eye und Animal. Vor allem, ich mag sonst eigentlich nicht so Dokumentarfilme. Weil mich das wirklich echt nicht interessiert. Aber über die Band, da gucke ich, glaube ich, mal rein. Weil da gibt es bald eine Dokumentation und zwar auf Disney Plus Mitte Oktober. Also um genau zu sein, am 16. Oktober kommt die raus. Und die zeigt so ein bisschen den Weg dieser Gruppe von Höhen und Tiefen, von Schwierigkeiten und vor allem auch, wie sie bekannt geworden sind.
0: Ich finde Dokumentarfilme super.
1: Was war der letzte Dokumentarfilm, den du geguckt hast?
0: Ich glaube irgendwas über Affen und...
1: Das erklärt so
0: einiges. Wie sie sich fortpflanzen.
1: Hier ist Energy Sachsen. Schönen guten Morgen.

0: Ich schmeiß die Fuffis durch den Club und schrei.
1: Whoop, whoop.
0: Bo, bo.
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1: Patrick aus Kniphausen hat alles richtig gemacht und den Betrag rumgeschickt. Schönen guten Morgen, Patrick.
3: Gefällt mir.
4: Na, hallöchen.
0: Hi. Hi, mein Bester. Na, alles gut bei dir?
4: Ja, alles shit.
0: Sag
4: super,
0: mal,
4: dass es geklappt hat. Ja.
0: Welchen Betrag hat der Cash-Dealer rausgehauen und welchen hast du hier per WhatsApp rumgeschickt?
4: 58,85.
0: Bist du dir stark. Ganz sicher?
4: Ja.
0: Zu 100% sicher.
3: Max Music!
4: Zu 100% sicher.
0: Na gut, dann sagen wir, damit gewinnst du die Kohle.
1: Warum machst du es denn dem Patrick so schwer, Mensch?
4: vielen Dank. Das freut
1: du,
4: mich natürlich
1: Patrick,
4: super.
1: Uns hat ein Vögelchen gezwitschert, dass du dich hast tätowieren lassen gestern.
4: Ja, gestern, ja.
1: Was ist es denn geworden?
4: Ein nautischer Kompass mit einem Lebensbaum runter auf die Wade.
3: Das klingt teuer.
4: Ja, um die 500.
3: Uff.
4: Ja. Da kommt das ganz gut.
0: Ich sag dir ganz ehrlich, war es dein erstes Tattoo oder hast du schon mehrere?
4: Mein allererstes, ja.
0: Oh, tatsächlich. Bist du angefixt jetzt?
4: Ja, nachdem der Schmerz dann ein bisschen vergangen ist, ist es doch recht gut
1: ich
4: geworden.
1: Ich glaube, Wade ist schon gemein auch, oder?
4: Ja. Alles gemein, auf jeden Fall. Ja.
3: Dafür gebe ich gern Geld aus.
0: Geh doch easy going rein, schnapp du dir auch die Kohle und mach's genau wie Patrick. Betrag merken, in eine WhatsApp klimpern und abkassieren. Nächste Stunde, bis es safe.

0: Mr. Robin Schulz. Hier bei Energy Sachsen. Schau mal, 8.57 Uhr haben wir es. Katar Max Musik
1: für
0: dich. Moin!
1: Gleich für dich. Der ganz neue von Nico Santos. Why Don't You Stay? Und vorher noch Bibi Rexha und Faithless mit New Religion.
0: Das ist mein absoluter Sommerhit. Muss ich ganz kurz mal festzuhören. Bibi Rexha, das ist wirklich, das habe ich geliebt, diesen Hit.
1: Ich glaube, oh, ich kann mich gar nicht entscheiden. No Broke Boys ist bei mir auch ganz oben dabei.
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1: Wenn du deinen Feierabend auch ganz gerne mal mit bisschen Trash verbringst, dann testest du heute mal dein Wissen beim Reality-TV-Quiz in Dresden. Du schnappst dir deine Friends und triffst in Teams gegen andere Gäste an. Von Dschungelcamp bis Promi Big Brother. Hier beweist du, wie gut du dich erinnern kannst. Los geht's, 20 Uhr im Luisenhof. Schönen Abend.
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0: Ganz genau, neuen Tag.
13: Ich bin Dirk. Hallo. Der Fahrgastverband ProBahn kritisiert die geplante Erhöhung des Deutschland-Ticketpreises. Das soll laut Rheinischer Post um 4 Euro teurer werden und dann knapp 67 Euro kosten. Angesichts des Tankrabatts für Autofahrer fordert der Verband auch einen Rabatt für Nutzer des Deutschland-Tickets. Das Leipziger BMW-Werk bekommt ab Mitte nächsten Jahres Wasserstoff per Pipeline. Heute startet offiziell der Bau. BMW nutzt den Wasserstoff für Gabelstapler und andere Fahrzeuge sowie die Lackiererei. Bislang kommt er in Druckflaschen per Lastwagen. Sachsen ist im September das kühlste Bundesland gewesen. Im Schnitt lagen die Temperaturen bei knapp 15 Grad, zeigen vorläufige Daten des Deutschen Wetterdienstes. Dafür schien die Sonne deutlich länger als sonst. Und spätsommerliche Wärme gab es tatsächlich auch. In Bad Muskau wurden Anfang September mehr als 31 Grad gemessen. Im Basketball-Eurocup haben die Niners Chemnitz ihr erstes Spiel verloren. Gegen Tofas Bursa aus der Türkei unterlagen die Chemnitzer mit 69 zu 82. Es ist sozusagen der deutsche Super Bowl. Am Samstag steigt in Dresden das große Saisonfinale im deutschen Football, der GFL Bowl. Zum Duell der Dresden Monarchs mit den Potsdam Royals werden deutlich mehr als 20.000 Fans im Rudolf-Harbig-Stadion erwartet. Stadionboss Ronald Tscherning sagte uns:
14: Die Monarchs sind schon jahrelang bei uns Gast, haben da immer ihr Highlight-Spiel. Ich finde, das ist ein tolles Spiel. Durch unsere steilen Tribünen wirkt der Football da völlig anders wie in anderen Stadien. Jetzt der GFL Bowl ist natürlich ein Highlight. Letztes Jahr, wer diese Veranstaltung besucht hat, der weiß, dass es eine Riesenstimmung war. Ein Familienfest sozusagen, aber auch lautes Publikum. Es waren unglaubliche Energien in dem Stadion. Ganz, ganz positives Event.
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1: Deine Feierabendplanung verlegst du heute am besten mal einfach nach draußen. Bis zu 22 Grad bekommst du und die Sonne, die knallt heute wieder. Aktuell 14 Grad, ist schon schön mild und da kannst du den Spätsommerfit auf jeden Fall nochmal auspacken.
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0: A9, Nürnberg Richtung Berlin. Zwischen Leipzig West und Großkugel hier liegen Reifenteile auf der Straße. A38, Leipzig Richtung Halle. Zwischen dem Dreieck Partenau und Leipzig Südost auch hier Reifenteile. A72, Chemnitz Richtung Leipzig. Zwischen Espenhain und Röther, da liegt irgendwelches Zeug rum. Und die B6 ist zwischen Großkugel und dem Abzweig nach Röglitz dicht nach einem Unfall.
12: Blitzer.
0: A4 Erfurt Richtung Dresden vor Dresden Flughafen. In Dresden auf dem Terrassenufer stehen sie, Strehlener Straße und Platanenstraße. Hast du noch was entdeckt, dann sag Bescheid, 0800 50 5 mal die 9 oder schreib eine WhatsApp. Nummer dazu findest du auf energy.de/Sachsen. Dein nächstes Energy Sachsen Verkehrsupdate kommt sofort, wenn's kracht. Gute Fahrt dir.
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1: Schönen guten Morgen. Katha und Max Music hier am Start.
0: Ich muss ja auch mein Mikrofon anmachen, ne? Sonst
1: sagen,
0: hört man
1: also
0: mich nur
1: irgendwie
0: so komisch.
1: Irgendwie war es da gerade still auf meinem Ohr.
0: Aber ich sag ja auch so, wie es ist. Um mich geht es ja eigentlich jetzt nicht. Und zwar geht es um unseren Energy Sachsen Cash Dealer, denn der kann den Job eigentlich fast noch viel besser.
1: Das stimmt wohl.
0: Er haut einfach auch noch Kohle raus. Dann sag doch mal an, was hast du denn jetzt dabei?
15: 33 Euro, 33. 33 Euro und 33 Cent.
1: Na, das klingt doch schon mal lecker. Schöne Schnapszahl auf dem Mittwoch.
0: Schöne Schnapszahl, deswegen sagen wir Chin Chin, ab in der WhatsApp 0351 28 98 9000 und schnapp dir die Moneten.
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0: Taylor Swift mit Open Night hast du gehört bei Energy Sachsen. Und es ist 10 nach 9. Mhm. Wir wissen beide, wofür es Zeit ist.
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3: Und er hat wieder gekocht. Michael Schulte ist für mich so ein Typ mit seinem Wuschelkopf. Ich würde ihm gerne so, wie meine Oma das früher mal bei mir gemacht hat, mal so in die Wange so reinknaffen. So dieses, du bist so eine Süßmaus, bist du. Okay, so finde ich.
0: Das finde ich jetzt aber auch ein bisschen weird, aber gut. Also
3: Michael Schulte, ich finde er wirklich für mich ganz knuffig.
0: Ich habe irgendwie eher das Bedürfnis, mit ihm zum Friseur zu gehen, aber das ist...
3: Magst du keine Typen mehr so mit so langen Haaren?
0: Ja, ich weiß nicht. Ich finde, es sieht so ein bisschen wild aus einfach.
3: Naja,
0: jetzt nicht pauschalisiert, aber ich finde, da könnte man
3: ja
0: mal so ein
3: Michael
0: bisschen...
3: Michael Schulte auch ein Rockstar-Leben.
0: Ja, okay, und deswegen braucht man dann die Frise dazu.
3: Richtig.
0: Ah.
3: Genau, das ist, ja, Frisur hin oder her. Fakt ist, das ist ein geiler Musiker. Und Cover You ist ganz, ganz neu und zuallererst für dich bei Energy Sachsen. Und den gönnen wir uns jetzt.

0: 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Good Morning Cruise am Stegi Start. Cutter und Max Music. Und ich möchte offiziell jemanden hier anprangern. Vicky at Work bei uns hier jetzt am frühen Morgen mit im Studio. Sag doch mal, was hast du? Du warst jetzt im Urlaub eine Woche lang, ne?
1: Genau.
0: Was hast
1: Spanien.
0: Du uns mitgebracht?
1: Ja, was soll ich sagen? Gute Laune, würde ich sagen, habe ich mitgebracht.
0: Nee, ich meine nichts Mentales, ich meine schon was Materielles.
1: Ja, nee, da habe ich tatsächlich nichts, muss ich beichten.
0: Okay. Aber was hast du unserem Chef mitgebracht?
1: Ja, also mehr oder weniger freiwillig habe ich ihm Empanada-Teig mitgebracht. Man muss aber auch sagen, er war eben ein bisschen hartnäckig. Also ich hatte locker 1000 Erinnerungen vorher. Also es gab keinen Weg drumherum.
2: Ja gut, das ist jetzt auch dann schwierig, Nein zu sagen, ne?
1: Ja, du und beim Chef muss man sich gut stellen, weißt du Bescheid.
0: Ja. Und das ist heute bei dir auch Thema in der Show, oder was?
1: So ist es. Es geht nämlich darum, wie ist so das Verhältnis zu deinem Chef, ne? Ja. Seid ihr close, geht ihr euch eher aus dem Weg? Wie ist es?
0: Ich finde es ehrlich gesagt ein bisschen komisch. Du bringst dem Empanadas-Tag mit, du pennst bei ihm im Büro. Okay, weiß ich jetzt nicht so richtig.

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0: 9.26 Uhr ist es. Moin. Energy Sachsen läuft bei dir mit Hit Music Only. Und hier sind Katha und Max Music.
1: Ey, geil, dass du zusammen mit uns aufstehst. Ganz kurz, Leonie gleich bei uns in der Playlist. Ich liebe die Frau. Einfach, weil die perfekt mit Hater-Kommentaren umgeht. Und die kriegt wirklich einige. Und ich verstehe bis heute nicht, warum. Mhm. Jetzt wurde gesagt, so, du kannst nicht singen und du siehst aus wie ein Baguette. So, und was macht Leonie in einem Insta-Reel? Zieht sich ein Baguette-Kostüm an, spielt Gitarre, singt und macht einfach so
0: die Hater-Kommentare. Ich finde die auch so cool. So. Und vor allem, wenn die anfängt, so auf Bayerisch das Ganze zu machen, das ist auch einfach iconic.
1: Grandios. Also Leonie gleich und der Neue von Kamerad. Love, Sober. Bleibt dran.
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1: 9.29 Uhr.
16: Ich bin Dirk. Hallo. Das Deutschland-Ticket wird offenbar schon wieder teurer. Laut Rheinischer Post soll der Preis heute neu festgelegt werden. Im Gespräch ist eine Erhöhung um 4 auf dann knapp 67 Euro. Der Koordinierungsrat von Bund, Ländern und Verkehrsbranche müsste den neuen Preis dann noch beschließen. Morgen tritt der Tankrabatt wieder in Kraft. Die Steuern auf Benzin und Diesel sinken um rund 17 Cent pro Liter. Der ADAC rechnet aber damit, dass der Rabatt erst ein, zwei Tage später an der Zapfsäule ankommt. Erst wird noch der teurer eingekaufte Sprit abverkauft. Der Waldbrand im Vogtsgrüner Wald in Plauen ist gelöscht. Er hatte sich bis zum Abend auf eine Fläche von etwa 5000 Quadratmeter ausgebreitet. Rund 100 Einsatzkräfte kämpften gegen die Flammen. In der Nacht wurde das Gebiet noch mit Hilfe von Wärmebildkameras kontrolliert. Im Basketball-Eurocup haben die Niners Chemnitz ihr erstes Spiel verloren. Gegen Tofas Bursa aus der Türkei unterlagen die Chemnitzer mit 69:82.
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0: 15 Grad hast du jetzt schon in Chemnitz, 14 sind es in Dresden. Bis zu 22 Grad sind aber heute noch am Start für dich und die Sonne, die scheint dir richtig schön ins Gesicht. Also die Sonnenbrille auf jeden Fall aufsetzen später.
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1: A9, Nürnberg Richtung Berlin. Zwischen Leipzig-West und Großkugel, fahr da bitte vorsichtig, hier liegen Reifenteile rum. Und dann haben wir noch auf der B6 zwischen Großkugel und im Abzweig nach Röglitz. Da gab es einen Unfall, deswegen auch da alles dicht.
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1: A4 Erfurt Richtung Dresden vom Dresdner Flughafen. A17 Prag Richtung Dresden am Dreieck Dresden-West in der Überfahrt auf die A4 Richtung Dresden. Und dann direkt in Dresden und da richtig Attacke. Terrassenufer stehen sie, Strehlener Straße und Platanenstraße in beiden Richtungen. Hast du noch was entdeckt? Dann sag Bescheid, 0800 50 5 mal die 9 oder schreib eine WhatsApp. Nummer dazu findest du auf energy.de/sachsen. Dein nächstes Energy Sachsen Verkehrsupdate kommt sofort, wenn es kracht. Gute Fahrt.
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0: Ey, kennst du diesen wirklich Mini-Herzinfarkt, wenn du dir so in die Tasche greifst von und irgendwo hinläufst und dein Handy nicht findest?
18: Ja, das kenne ich. Ich habe es meistens dann in einer anderen Hand.
0: Ja.
18: Ich habe neulich meine Sonnenbrille gesucht.
0: Das habe ich auch ganz oft.
18: Die dann hast du sie auf dem Kopf. Einfach.
0: Ja.
18: So was Bescheuertes
0: ja,
18: manchmal.
0: Ist wirklich dumm. Aber mit dem Handy finde ich das krass, weil ich habe wirklich immer direkt übelstes Herzklopfen, weil ich mir denke, bitte hab das jetzt nicht irgendwo liegen lassen.
18: Ja, gut. Aber du hast halt auch so ein Bonsentelefon. Kamerad gleich.
0: Sag mal. Also, wenn einer von uns beiden auf das Handy liegen lassen würde, wärst du das.
18: Hallo!
0: Ist doch so.
18: Jennifer Lopez gibt's jetzt für dich. Save me tonight. Guten Morgen.
0: Kleine beleidigte Leberwurst.
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0: Also ich weiß nicht, wie es dir geht, aber ich könnte mal wieder so langsam gewinnen.
1: Ja, so ein bisschen Glücks- und Erfolgsgefühle wären schön, ja.
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0: Na, gucken wir mal, was Mike aus Dresden so treibt. Guten Moin.
3: Hallo.
0: Hallöchen, Mike, alles klar bei dir?
3: Alles gut.
0: Das klingt sehr gut.
3: Und bei euch?
0: Auch. Alles bestens. Mein Lieber, wir wollen gerne deinen Beruf herausfinden. Innerhalb von einer Minute. Meinst du, das wird was?
3: Schauen wir mal.
1: Schauen wir mal.
0: Na okay, gut. Pass auf, damit startet unsere Zeit genau ab jetzt.
1: Verkaufst du etwas?
3: Nein.
0: Bietest du eine Dienstleistung an?
3: Ja.
1: Machst du etwas im Handwerk?
3: Jein.
0: Jein. Aber...
1: Was Technisches?
3: Nein.
0: Musst du viel mit deinen Händen machen?
3: Ja.
0: Stellst du... nee, warte mal.
1: Fährst du viel rum?
3: Nein.
1: Okay.
0: Hast du aber einen... Hast du ein Geschäft?
3: Nein.
0: Sind Leute neidisch auf deinen Beruf?
3: Ja.
1: Kann man einen Meister machen in deinem Beruf?
3: Ja.
0: Kannst du mit deinem Beruf viel Geld verdienen?
3: Nein.
1: Stellst du aber etwas her mit deinen Händen?
3: Nein.
1: Ah. Wartest du etwas?
3: Nein.
0: Ich hab auch gar keinen Plan. Mike, was machst du beruflich?
3: Ich bin Friedhofsgärtner.
1: Oh.
0: Oh, wow.
1: Okay.
0: Das hatten wir, glaube ich, auch noch
1: nie.
0: Nein,
1: das habe ich jetzt auch überhaupt gar nicht erwartet, um ehrlich zu sein.
0: Okay, hol uns mal ein bisschen rein in deinen Job.
3: Ja, Friedhofsgärtner. Ich begleite vier Friedhöfe. Und meine Aufgabe ist Gräber pflegen, Vorbereitung von Neubepflanzung. Ich begleite Personen. Ne? Also ich berate die für Gräber mit. Genau.
0: Aber sag mal, so wie ich das kenne, ist doch aber eigentlich jeder selbst verantwortlich für das Grab, oder nicht?
3: Fürs Grab ja, aber am Anfang für die Vorbereitung, also das ist so, wenn jemand sich eine Grabstelle aussucht, ne?
0: Ja.
3: Der geht dann zum Steinmetz. Der Steinmetz schickt uns einen Entwurf zu, was wir dann genehmigen. Ja, das kann so gemacht werden und ich bereite dann vor. Dann kommt der Steinmetz, setzt seinen Stein mit Umrandung. Ich mache dann frische Erde rein. Das bereite ich vor, so dass die Kunden dann nach der Beisetzung

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0: Ich sag Cash, du sagst?
1: Lecker, lecker.
0: Ich dachte, du sagst Dealer, Mensch.
1: Ach so, Dealer.
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1: Ja komm, wir probieren das einfach nochmal mit Christoph aus Leipzig. Ich sage Cash und was sagst du?
4: Guten Morgen.
1: Hallo? Guten Morgen, hallo.
0: Guten Morgen.
4: Guten Morgen.
1: Mein Lieber, sage mal, 33,33 Euro stehen hier in der Pipeline drin. Wofür brauchst du die Kohle?
4: Wir haben den kranken Kater, den müssen wir aufpäppeln. Dann sind wir so ein bisschen noch in restlichen Umzug drin. Mhm. Also das Geld wird gut benötigt. Und der Kleine, der isst immer so gerne seine Schleckis. Und naja, die sind halt auch nicht günstig.
0: Ach ja.
2: Dafür gebe ich gern Geld aus.
0: Das stimmt. Aber Umzug, was heißt noch so mittendrin? Seid ihr schon umgezogen?
4: Ja, wir sind jetzt von einer Etage in die nächste Etage gezogen.
1: Ah. Das heißt, der Transportweg war kurz, meinst du?
4: Ja, hat aber trotzdem einen guten Monat gedauert, weil wir beide arbeiten sind.
2: Uff!
0: Ah, okay.
4: Und jetzt ist natürlich noch so der ganze Rest, der jetzt noch kommt. Hier eine Lampe, denn da noch was. Und es ist doch mehr als gedacht.
0: Ja, hängt immer viel dran an so einem Umzug.
1: Aber warum seid ihr umgezogen? Eine Etage höher? Einfach weil wegen größer oder warum?
4: Die ist ein bisschen größer und wir wollten uns auch ein bisschen verbessern von der Wohnung her. Und so eine Dachgeschosswohnung finden wir doch ganz hübsch.
1: Das finden wir ganz hübsch. Ganz dolle hübsch sogar. So, und wenn die Miete jetzt noch so ein bisschen aufgepäppelt ist, dann sind wir umso glücklicher. Die Schleckis sind drin mit 33,33 Euro. Herzlichen Glückwunsch.
4: Ja, herzlich Dankeschön. Hey, Ballo, guck mal.
2: Das klingt nach Spaß.
0: Christoph aus Leipzig hat alles genau richtig gemacht. Betrag gemerkt, rumgeschickt und die Kohle abgesahnt. Und du hast natürlich auch noch deine Chance. Nächste Runde.

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6: Was geht? Quizzen mit Bilderrätseln, Katzenvideos und einem Glücksrad. Genau die Kombi kriegst du bei einem verrückten Quiz heute im City Beach in Dresden. Hier werden dir beim Quizlabor nicht die üblichen Stani-Fragen gestellt. Nee, dein Wissen wird mal ganz anders getestet. Ab 19 Uhr geht der ganze Spaß los. Check's mal aus.
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6: Was ein schöner Tag. Heute nochmal ordentlich sonnig bei aktuell 16 Grad bei dir in Dresden und 15 Grad hast du in Leipzig. Teilweise sind noch bis zu 24 Grad drin. Ab morgen wird es dann langsam ein bisschen kühler, aber auch morgen ist die Sonne mit am Start und trocken bleibt's auch.
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6: Vorsicht, auf der A4 Chemnitz Richtung Dresden, zwischen dem Dreieck Nossen und Wilsdruff liegen Reifenteile auf der Straße. A9 Nürnberg Richtung Berlin, zwischen Leipzig West und Großkugel liegen Reifenteile auf der Fahrbahn. A72 Chemnitz Richtung Leipzig, zwischen Espenhain und Röther liegen Gegenstände. B6 zwischen Großkugel und dem Abzweig nach Röglitz, da hat's gekracht, kommst du gerade nicht durch. Und in Görlitz bei der Rauschwalder Straße, zwischen der Brautwiesenstraße und der Cottbusser Straße, da ist die Polizei gerade im Einsatz.
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6: Auf der A4 Erfurt Richtung Dresden vor Dresden Flughafen. A17 Prag Richtung Dresden am Dreieck Dresden West in der Überfahrt auf die A4 Richtung Dresden. Dann direkt 3 Blitzer in Dresden. Da sind sie ganz fleißig am Start. Am Terrassenufer, Strehlener Straße stadteinwärts und Platanenstraße in beiden Richtungen. Und der liebe Frank hat sich gerade auch noch reingemeldet. Er hat einen Blitzer entdeckt in Zwickau in der Ernst-Thälmann-Straße in der 30er-Zone. Hast du sonst auch noch was entdeckt? Einen Stau oder einen Blitzer, da meldest du dich einfach unter der 0800 50 5 mal die 9 oder schreibst eine WhatsApp. Die Nummer gibt's auf energy.de/Sachsen. Dein nächstes Energy Sachsen Verkehrsupdate kommt dann sofort, wenn es kracht.
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6: Ich bin hyped und booste die Laune bei dir im Office jetzt auch mal richtig auf ein ganz anderes Level. Ich spendiere dir und deinen Workbuddies Pizza for free. Freddy Fresh liefert heute for free zu Nadine Kamin aus Pulsnitz. Geschlemmt wird heute auf unseren Nacken beim sächsischen Krankenhaus Arnsdorf bei der Therapiestation für Kinder und Jugendliche. Also Nadine, melde dich nur noch unter der 0351 28 98 9000. 10 Hits, hast du Zeit?
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0: Bei dir im Job hast du Energy Sachsen an. Gleich für dich, Meet Chico. Den Song hast du safe schon mal auf deiner For You gehabt für irgendeinen Trend. Auch in voller Länge ein absoluter Banger. Und gleich nach halb Alex Warren mit Ordinary.
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0: Ja, ich hoffe, du hast heute nicht denselben Fehler gemacht wie ich. Ich habe nämlich erstmal zu dem dicken Pulli gegriffen. Dabei wird es heute echt nochmal spätsommerlich warm bei bis zu 24 Grad. Aktuell hast du 17 Grad bei dir in Leipzig und 14 Grad in Zwickau. Sonnig ist es heute den ganzen Tag. Morgen sieht es ähnlich aus, aber da kühlt sich dann ganz langsam mal ab.
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0: Auf der A4 Chemnitz Richtung Dresden zwischen dem Dreieck Nossen und Wilsdruff liegen Reifenteile. A9 Nürnberg Richtung Berlin zwischen Leipzig West und Großkugel liegen auch Reifenteile auf der Straße. A72 Chemnitz Richtung Leipzig zwischen Espenhain und Röther, da sind Gegenstände auf der Straße verteilt. In Eschdorf am Gassenberg zwischen der Eschdorfer Bergstraße und dem Ortsausgang, da liegt in beiden Richtungen Rollsplitt auf der Straße. Und in Görlitz, da ist die Polizei gerade im Einsatz bei der Rauschwalder Straße zwischen der Brautwiesenstraße und der Cottbusser Straße.
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0: A4 Erfurt Richtung Dresden vor dem Dresden Flughafen. A17 Prag Richtung Dresden am Dreieck Dresden West in der Überfahrt auf die A4 Richtung Dresden. Ganz fleißig am Blitzen sind sie direkt in Dresden, einmal am Terrassenufer. In der Strehlener Straße stehen sie und in der Platanenstraße. Und dann haben wir noch eine Memo reingeschickt.
2: Jo, hallo, der Frank hier aus Zwickau. Ich möchte gerne einen Blitzer in Zwickau melden. Und zwar auf der Ernst-Hehlmann-Straße stadteinwärts. Vorsicht, da ist meines Wissens nach 30.
0: Danke dir, Frank, fürs Durchgeben. Falls du auch noch was entdeckst, schickst du einfach auch fix eine Memo rein. Die WhatsApp-Nummer gibt's auf energy.de/Sachsen. Oder du rufst einfach durch unter der 0800 50 5 mal die 9. Dein nächstes Energy Sachsen Verkehrsupdate kommt dann sofort, wenn's kracht.
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1: Heute wird sich gegönnt im sächsischen Krankenhaus Arnsdorf bei der Therapiestation für Kinder und Jugendliche. Die liebe Nadine aus Pulsnitz hat sich den 100 Euro Freddy Fresh Gutschein gesaved. Hallöchen. Sag mal, das ist doch mal ein guter Grund, um mal wieder alle Arbeitskollegen zusammenzutrommeln, oder?
2: Auf jeden Fall.
1: Wie sieht das sonst so aus mit der Mittagspause beim Krankenhausalltag?
2: Wir schaffen das meistens donnerstags. Da haben wir unsere Teambesprechung und da können wir uns auch mal ein bisschen länger hinsetzen und unsere Pizza dann auch genießen.
1: Ey, dann kommt das ja jetzt sehr gelegen.
2: Ja.
1: Glückwunsch zur Energy Sachsen Pizza Hitpause.
2: Vielen Dank.
1: Sehr
2: Freut
1: gerne.
2: Mich sehr.
1: Sag mal, wenn du dich nicht gerade um eine kleine Schlemmerei kümmerst bei dir at work, was genau machst du denn Schönes?
2: Naja, wir haben Patienten, also Kinder und Jugendliche sozusagen mit psychischen Erkrankungen und wir sind sozusagen im Pflege- und Erziehungsdienst und kümmern uns die Tage um die Patienten während des Klinikaufenthalts.
1: Wie alt sind da so eure Patienten?
2: 12 bis 18.
1: Boah, ist es definitiv kein einfacher Job, aber klingt super, super interessant.
2: Ja, ist es auch.
1: Sehr schön. Macht noch Spaß auf einer Skala von 1 bis 10?
2: 12.
1: Na und mit Pizza for free im Job wird es doch gleich noch besser. Also meld du dich jetzt auch fix an auf energy.de/Sachsen.
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0: Bei dir im Office hast du Energy Sachsen at Work an. Wir beide rocken deinen Arbeitsalltag heute mit The Bowser ganz fresh am Start, Magnetic und Tampa City mit Self-Aware gleich.
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0: Der Woche hast du geschafft und das gilt zu feiern. In Dresden gibt's genau dafür die Midi-Party in der Groove Station, wo du alles für die perfekte After-Hour kriegst. Techno-Beats von Live-DJs, feine Drinks zum Abkühlen und die besten Dance-Vibes. Ab 22 Uhr startest du da in deine Partynacht und Tickets gibt's auch noch sponti an der Abendkasse.
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0: Genau, 11 Uhr.
16: Ich bin Dirk, hallo. Einigung in letzter Sekunde. Bei der heiß diskutierten Pflegereform haben Union und SPD jetzt doch zusammengefunden. Das Kabinett soll sie noch heute auf den Weg bringen. Details sind bisher nicht bekannt. Die SPD hatte mehr Entlastungen für die Pflegebedürftigen gefordert. In Sachsen ist die Zahl der Arbeitslosen leicht zurückgegangen. Offiziell hatten diesen Monat rund 153.600 Männer und Frauen im Freistaat keinen Job. Das sind etwa 3.600 weniger als im August. Laut Landesarbeitsagentur ist der Rückgang saisonbedingt. Viele Menschen haben jetzt wieder eine neue Stelle. Bei einer europaweit abgestimmten Razzia gehen seit dem Morgen mehr als 1000 Einsatzkräfte gegen eine Rockerbande vor. Dabei geht's Berichten nach um die Hells Angels. Schwerpunkt in Deutschland ist NRW. Hanna Messerschmidt.
17: Ja, aber auch in Baden-Württemberg, Bayern, Rheinland-Pfalz und Berlin gab's Durchsuchungen. Ebenso in den Niederlanden, Belgien und Bulgarien. Konkret geht es um ein Geldwäschenetzwerk und eine kriminelle Vereinigung, also die Rockerbande. Mehr als 70 Verdächtige gibt's. Vorgeworfen wird ihnen auch Erpressung und bandenmäßiger Betrug im großen Stil. Die Ermittler wollen mehrere Haftbefehle vollstrecken und insgesamt knapp 50 Millionen Euro beschlagnahmen.
16: Und jetzt die News aus deiner Ecke mit André.
2: Für Dresden und die Lausitz.
18: In Sachsen gibt es jetzt 20 neue Klimaschulen. Neu dabei sind Schulen etwa in Dresden und Wilsdruff. In den ausgezeichneten Einrichtungen gibt es Unterricht zu nachhaltiger Entwicklung. Außerdem sparen die Schulen Energie ein oder gestalten ihren Schulhof klimafreundlich. Footballfans aus ganz Deutschland kommen am Wochenende nach Dresden. Am Samstag steigt im Rudolf-Habich-Stadion der GFL Bowl. Zum Saisonfinale treffen schon wie im letzten Jahr die Dresden Monarchs und die Potsdam Royals aufeinander. Zur Entscheidung für Dresden sagte uns GFL-Boss Axel Streich.
19: Es ist einmal das Stadion, das hat für uns genau die richtige Größe. Es ist eine tolle Stadt, die ja auch einlädt, dann Wochenende zu verbringen. Das heißt, hat eine Strahlkraft, dass Leute sich auch entscheiden, ich fahre jetzt nicht nur am Samstag dorthin zu dem Spiel. Und dann hat es natürlich mit den Dresden Monarchs eine Football-Tradition und eine Football-Begeisterung, die man nicht in jeder Stadt findet.
18: In Dresden startet heute das Gugelmosch Dialektival. Bis Sonntag gibt es Shows von Comedy- und Mundartkünstlern. Spielorte sind das Tom-Paul-Theater Pirna und das Boulevard-Theater Dresden. Parallel dazu startet in der Galerie Komische Meister die Karikaturenausstellung Wahnsinn Sachsen.
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0: Genau so stelle ich mir doch den perfekten goldenen Herbsttag vor. Es ist noch relativ warm, heute teilweise bis zu 24 Grad drin. Aktuell hast du noch 15 Grad bei dir in Zwickau und in Leipzig 18 Grad. Die Sonne gibt heute richtig Gas, da sind nur vereinzelt mal so ein paar Wölkchen am Start. Trocken bleibt, so sieht's morgen dann übrigens auch aus und sonnig wird's morgen auch wieder. Mega.
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0: Auf der A4 Dresden Richtung Chemnitz in der Auffahrt Chemnitz Ost liegt ein Holzklotz auf der Straße. Auf der A9 Nürnberg Richtung Berlin zwischen Leipzig West und Großkugel sind Reifenteile verteilt. A72 Zwickau Richtung Chemnitz zwischen Stolberg West und Stolberg Nord. Da gab es einen Unfall, da ist gerade gesperrt und denkt da auch bitte an die Rettungsgasse. A72 Chemnitz Richtung Leipzig zwischen Espenhain und Röther liegen Gegenstände auf der Fahrbahn. Dann habe ich noch eine Meldung für dich aus Eschdorf am Gassenberg zwischen der Eschdorfer Bergstraße und dem Ortsausgang. Da liegt in beiden Richtungen Rollsplitt auf der Straße und die Polizei ist auch gerade im Einsatz in Görlitz bei der Rauschwalder Straße zwischen der Brautwiesenstraße und der Cottbusser Straße. Da ist gerade auch gesperrt.
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0: A4 Erfurt Richtung Dresden vor Dresden Flughafen. A17 Prag Richtung Dresden am Dreieck Dresden West in der Überfahrt auf die A4 Richtung Dresden. Der liebe Frank hat uns einen Blitzer gemeldet in Zwickau in der Ernst-Thälmann-Straße stadteinwärts. Und alle guten Dinge sind drei, deswegen wird da ganz fleißig in Dresden geblitzt. Einmal am Terrassenufer, Strehlender Straße und in der Platanstraße. Hast du sonst noch was entdeckt? Einen Stau oder einen Blitzer? Dann meldest du dich einfach rein unter der 0800 50 5 mal die 9 oder schickst eine WhatsApp. Die Nummer gibt's auf energy.de/sachsen. Dein nächstes Energy Sachsen Verkehrsupdate kommt dann sofort, wenn's kracht.
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0: Bergfest, Hälfte der Woche ist geschafft. Heute nochmal ordentlich Sonne tanken und nebenbei ein bisschen das Konto auffüllen. Der Cash-Dealer ist wieder mit am Start.
22: Vicky, da bin ich wieder.
0: Mega, ein bisschen habe ich dich ja schon vermisst.
22: Das gefällt mir.
0: Wie sieht's denn aus? Geldscheinchen dabei?
22: Mein Geldkoffer ist offen.
0: Na dann, hau mal raus. Wie viel Kohle gibt's?
22: 121,56 €. Für alle Schlafmützen nochmal ganz langsam. 121,56 €.
0: Na, das ist doch wirklich mal ein ordentliches Sümmchen. Savest du dir ganz easy, einfach nur schnell eine WhatsApp schicken an die 0351 28 98 9000. 45 hast du Zeit. Wir starten rein mit Holly Humberstone jetzt.
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Was Sachsen zum Beispiel zu dem neuen Hit hier von The Balsam?

0: dafür hast du safe eine neue Fitnessuhr drin. Also hauen raus.
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2: 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Du hast noch zwei Hits Zeit.
0: Jetzt für dich Leonie mit Holding On.

0: noch Energy Sachsen läuft. Ich bin back aus dem Urlaub und habe mich direkt mal ein bisschen eingeschleimt im Office. Ja, ich gebe es zu, ich habe meinem Chef tatsächlich was aus dem Urlaub mitgebracht. Und zwar Empanada-Teig aus Spanien. Und es war so, um ehrlich zu sein, mehr oder weniger nur freiwillig. Also ich wurde schon oft dran erinnert. Er hat mir so locker 100 kleine Zettelchen in die Tasche gelegt, wo drauf stand Empanada-Teig auf die 1. Ja, da musste ich's ja machen. Und es hat ja auch Vorteile, ne, wenn man sich mit seinem Chef gut stellt. Wie sieht's denn bei dir aus? Gehst du deinem Chef eher aus dem Weg oder wird auch privat mal gequatscht? Jenny aus Leipzig hat sich reingemeldet.
1: Also der große Geschäftsführer ist einmal die Woche da und da ist eigentlich alles ganz gechillt. Also per Du sind wir nicht, aber es ist alles trotzdem sehr locker. Man kann über alles reden.
0: Ja, das hört sich doch erstmal ganz gut an. Aber liebe Jenny, du kannst mir auch ganz ehrlich sagen, ne, wenn es da so ein paar Verbesserungsvorschläge für deinen Chef gibt.
1: Na, dadurch, dass ich ihn nicht so oft sehe, ist eigentlich so alles gut, ja.
0: Verstehe, also eine Beziehung auf Abstand, die ihr führt.
1: Genau, also wir sehen uns nicht so oft und hören uns nicht so oft.
0: Hat auch seine Vorteile. Wie sieht's denn bei dir und deinem Chef aus? Privat auch mal so ein Käffchen trinken oder geh mir bloß weg mit dem? Schick eine Memo rein an die 0351 28 98 9000. Energy Sachsen at Work hast du an. Jetzt ein absoluter Motivationsbang.

0: Energy Sachsen bei dir im Office. Gleich für dich Topic, der holt dir die Sonne auch rein ins Büro. Und direkt nach halb einen Typ, der auch in England crazy beliebt ist. Jetzt hat er erstmal eine schöne Zusatzshow angekündigt in London. Alex Warren, gleich für dich mit Fever Dream.
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0: Heute wird der absolute Cool Girl und Cool Boys Look gerockt. Es ist ein bisschen frisch aktuell noch. 18 Grad bei dir in Leipzig und 20 Grad in Dresden. Dünnes Jäckchen an, ne? Später wird es nämlich noch schön warm, bis zu 24 Grad drin. Sonnenbrille heute auch wieder mit am Start. Die Sonne gibt nämlich mal wieder richtig Gas. Morgen sieht es ähnlich aus. Da wird es dann nur also ganz langsam. Ah, das verschlägt mir direkt die Sprache. Da wird es dann ganz langsam kühler. Also heute nochmal ordentlich enjoyen.
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0: A4 Dresden Richtung Chemnitz. In der Auffahrt Chemnitz-Ost liegt ein Holzklotz auf der Straße. A9 Nürnberg Richtung Berlin. Zwischen Leipzig-West und Großkugel liegen Reifenteile auf der Fahrbahn. A72 Zwickau Richtung Chemnitz. Zwischen Stolberg-West und Stolberg-Nord. Da hat's gekracht, da kommst du gerade nicht durch. A72 Chemnitz Richtung Leipzig. Zwischen Espenhain und Rötha liegen Gegenstände auf der Fahrbahn. In Eschdorf am Gassenberg zwischen der Eschdorfer Bergstraße und dem Ortsausgang liegt immer noch in beiden Richtungen Rollsplitt auf der Straße verteilt.
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0: A4 Erfurt Richtung Dresden vor Dresden Flughafen. A17 Prag Richtung Dresden am Dreieck Dresden-West in der Überfahrt auf die A4 Richtung Dresden. In Zwickau in der Ernst-Thälmann-Straße wird geblitzt. In Dresden habe ich gleich mehrere für dich. Einmal am Terrassenufer, Strehlener Straße und in der Platanenstraße in Dresden sind sie auch am Start. Hast du sonst noch was entdeckt, dann rufst du einfach fix durch unter der 0800 50 5 mal die 9 oder schreibst eine WhatsApp, gerne auch eine Memo. Die Nummer, die gibt's dann auf energy.de/Sachsen. Dein nächstes Energy Sachsen Verkehrsupdate kommt dann sofort, wenn's kracht.
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Während du zum nächsten Meeting hustelst, läuft Energy Sachsen Network. Heute echt nochmal ein perfekter Spätsommertag. Die Sonne scheint, ein bisschen bunt sieht's auch schon aus auf den Straßen mit dem Laub und den Kastanien. Ja, da hab sogar ich richtig Bock auf den Herbst. Nicer Vibe da draußen. Und genau den gibt's jetzt auch musikalisch bei dir im Office. Von Loy und David Puentes, absolute Good Vibes mit dem neuen Hit Golden Summer. 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

0: bei dir at work, hast du Energy Sachsen an. Gleich für dich der neue Hit von Cat's Eye Animal und ordentlich Power gibt's von Samba gleich.
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5: Genau, 12 Uhr.
7: Ich bin Dirk, hallo. Einigung in letzter Sekunde. Bei der heiß diskutierten Pflegereform haben Union und SPD jetzt doch zusammengefunden. Das Kabinett hat sie auch unmittelbar verabschiedet. Details sind bisher nicht bekannt. Die SPD hatte mehr Entlastungen für die Pflegebedürftigen gefordert. Die Lage auf dem Arbeitsmarkt in Sachsen hat sich saisonbedingt etwas verbessert. Rund 153.600 Frauen und Männer waren diesen Monat arbeitslos gemeldet. Das sind etwa 3.600 weniger als im August. Klaus-Peter Hansen von der Landesarbeitsagentur.
8: Positivste ist zunächst, dass in allen Regionen Sachsens die Arbeitslosigkeit zurückgegangen ist. Allerdings die Spreizung ist nach wie vor sehr groß. Also die niedrigste Arbeitslosenquote in der Sächsischen Schweiz, die höchste Arbeitslosenquote in der Stadt Chemnitz leider weiterhin zweistellig, trotz eines kleinen Rückgangs. Aber die 10,1 in Chemnitz stehen erstmal wie ein Brett.
7: 8 Unternehmen aus Leipzig und Nordsachsen stehen im Finale um den sächsischen Meilenstein. Der Preis würdigt erfolgreiche Unternehmensnachfolgen. Wirtschaftsminister Dirk Panther sagt, gelungene Übergaben sichern Arbeitsplätze, Erfahrung und Innovationskraft. Die Gewinner werden Anfang November ausgezeichnet. Und jetzt die News aus deiner Ecke mit André.
6: Für Dresden und die Lausitz.
9: Das Land hat 20 neue Klimaschulen ausgezeichnet. Im Netzwerk dabei sind jetzt in Dresden etwa das Gymnasium 3 Königsschule oder die Oberschule am Briesnitzer Schulberg. Mehr von Uwe Schimonek.
10: Die ausgezeichneten Schulen zeigen, wie Klimaschutz und Klimaanpassung im Alltag funktionieren. Im Unterricht geht es um nachhaltige Entwicklung. Außerdem sparen Schulen Energie ein oder gestalten ihren Schulhof klimafreundlich. Davon profitieren oft nicht nur die Schulen selbst, sondern auch ihr Umfeld. Sachsenweit gehören jetzt 74 Schulen zum Netzwerk. In den nächsten Jahren sollen es 100 werden.
9: Die Feuerwehr Dresden bekommt 2 neue Löschautos. Am Nachmittag werden außerdem 3 Rettungsboote und 2 Gelenkdrehleitern in Betrieb genommen. Die neue Technik hat insgesamt fast 3,7 Millionen Euro gekostet. Sie soll im Ernstfall in der gesamten Stadt eingesetzt werden. Die deutsche Football-Community kommt am Wochenende nach Dresden. Hier steigt am Samstag der GFL Bowl. Im großen Saisonfinale treffen wie schon im letzten Jahr die Dresden Monarchs und die Potsdam Royals im Rudolf-Habich-Stadion aufeinander. Deutlich mehr als 20.000 Football-Fans werden erwartet.
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5: Ein Träumchen heute zur Wochenmitte. Die Sonne ist am Start bei heute spätsommerlichen Temperaturen. Aktuell hast du 20 Grad bei dir in Dresden und 19 Grad in Leipzig. Morgen sieht es auch wieder schön sonnig aus, aber da wird es dann langsam ein bisschen kühler, Tag für Tag.
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5: Auf der A14 Leipzig Richtung Nossen, da gab es einen Unfall zwischen Leipzig-Ost und Kleinpösener und Vorsicht, da staut es sich auch. A72 Zwickau Richtung Chemnitz, zwischen Stolberg West und Stolberg Nord, auch da hat's gekracht, kommst du gerade nicht durch.
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5: A4 Erfurt Richtung Dresden vor Dresden Flughafen, A17 Prag Richtung Dresden am Dreieck Dresden West in der Überfahrt auf die A4 Richtung Dresden. In Markkleeberg wird fleißig geblitzt in der Coburger Straße, Leipzig Hermann-Liebmann-Straße Richtung Eisenbahnstraße, in Zwickau in der Ernst-Thälmann-Straße und mega krass am Start sind sie direkt in Dresden einmal am Terrassenufer, Strehlener Straße und in Dresden in der Platanenstraße wird auch geblitzt. Hast du sonst noch was entdeckt, dann meldest du dich einfach kurz unter der 0800 50 5 mal die 9 oder schreibst eine WhatsApp. Die Nummer, die gibt's auf energy.de/Sachsen. Dein nächstes Energy Sachsen Verkehrsupdate kommt dann sofort, wenn's kracht.
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5: Happy Mittwoch, damit die Stimmung bei dir im Office auch zu einer 10 von 10 wird, hab ich mir mal ein bisschen Unterstützung geholt.
13: Hallo Vicky.
5: Hallöchen Cash-Dealer, du hast Kohle für uns. Wie viel gibt's in diese Runde?
13: 121,56 Euro. Hol dir das Cash. 121,56 Euro.
5: Ein Träumchen. Ja, da kannst du schon einiges von deiner Shoppingliste abarbeiten.
13: Und jetzt hol dir meine Kohle.
5: Einfach nur fix das Sümmchen per WhatsApp mit dem Betrag an die 0351 28 98 9000 schicken. 5 Hits hast du Zeit. Jetzt einen Energy Booster von Somba für dich. Der aktuelle Hit Homewrecker.
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Energy Sachsen läuft und jetzt holen wir uns ein bisschen Glamour rein ins Office mit Cat's Eye. Die Girls treten einfach bei der Victoria's Secret Show in L.A. auf. Das Event der Modebranche, was sogar ich ein bisschen verfolge, gehört einfach zur Popkultur dazu mit den Engelsflügeln. Und ich sag dir, die Modelbilder vom Laufsteg kennst du safe auch. Megastars sind mit am Start. Ich feiere es sehr, dieses Jahr einfach nur weibliche Acts dabei. Zum Beispiel auch noch Tate McRae, kennst du auch aus unserer Playlist. Und eben auch die Girls Group Cat's Eye am 18. Oktober am Start bei der Victoria's Secret Fashion Show. Und jetzt direkt bei dir im Office, ihr Slay-Hit Animal läuft bei Energy Sachsen. Schönen Mittwoch. Mhm.

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0: Zeit für ein Päuschen. Energy Sachsen hast du an beim Hasseln und jetzt dein Call in den Pausenraum reinzustarten. Ums Mittagessen kümmern wir uns einfach in der Zeit bei unserer Energy Sachsen Pizza Hitpause. Organisieren bei dir und deinem Team Pizza for free von Freddy Fresh. Jennifer aus Leipzig hat sich auch schon ordentlich gegönnt und so klingt das dann hier. Da ist das ganze Team gleich mit am Start.
1: Genau.
0: Ja, wir verschenken hier die Freddy Fresh Gutscheine auch an Kira aus Belgershain. Sag mal, was ist denn eigentlich deine Favorite Freddy Fresh Pizza?
1: Also am liebsten mag ich die Pizza mit Hähnchen und Brokkoli und Hollandaise. Das ist mein Favorit bei Freddy Fresh.
0: Da kriege ich ja gleich Hunger. Klingt ja ganz lecky. Try das auch mal for free und melde dich jetzt noch schnell an auf energy.de/Sachsen. In der Zeit gönnen wir uns den nächsten Hit.
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0: Wissen läuft bei dir im Office. Gleich für dich The Fate of Ophelia von Taylor Swift und Harry Styles direkt nach halb mit American Girls.
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0: Heute lohnt sich wirklich mal so eine besonders lange ausgedehnte Mittagspause. Nochmal richtig schön spätsommerlich warm bei dir in Dresden. Aktuell 21 Grad und 21 Grad hast du auch in Görlitz. Die Sonne gibt richtig Gas. Morgen ist auch wieder am Start. Es bleibt auch trocken, aber es wird dann langsam immer kühler.
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0: A14 Leipzig Richtung Nossen. Zwischen Leipzig Ost und Kleinpösner staut es sich nach dem Unfall. In der Gegenrichtung A14 zwischen dem Dreieck Patenauer und Kleinpösner. Da steht ein kaputtes Auto auf der linken Spur. A72 Zwickau Richtung Chemnitz. Zwischen Stolberg West und Stolberg Nord. Da hat's gekracht. Da ist die rechte Spur dicht. Und in der Gegenrichtung A72 zwischen Röther und Espenhain-Kietscher. Da liegt ein Kantholz auf der Straße.
9: Blitzer.
0: Auf der A4 Erfurt Richtung Dresden vor Dresden Flughafen. A17 Prag Richtung Dresden am Dreieck Dresden West. In der Überfahrt auf die A4 Richtung Dresden. In Markkleeberg kam gerade ein Blitzer rein in der Coburger Straße stadteinwärts. In Zwickau stehen sie in der Ernst-Thälmann-Straße stadteinwärts. Und direkt 3 Blitzer direkt in Leipzig. Einmal in der Hermann-Liebmann-Straße Richtung Eisenbahnstraße. In der 30er-Zone und in der Rossstraße Richtung Marktplatz. Hast du sonst noch was entdeckt? Einen Stau oder einen Blitzer? Dann rufst du einfach durch unter der 0800 50 5 mal die 9 oder schreibst eine WhatsApp. Gerne auch eine Memo. Die Nummer, die gibt's auf energy.de/Sachsen. Dein nächstes Energy Sachsen Verkehrsupdate kommt dann sofort, wenn's kracht.
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0: An deinem Mittag at work läuft Energy Sachsen und jetzt mal unter uns, ne? Aber wie ratest du deinen Chef? Macht er dir eher so deinen Arbeitstag ein bisschen zur Hölle und knallt dir 1000 neue To-Dos auf den Tisch? Oder ist es so cool und locker wie bei uns und man macht auch mal ein paar Späßchen zusammen? Nadine aus Pulsnitz, wie sieht's denn bei dir aus?
1: Also wir haben zwei Chefs sozusagen, unser Chef und die Stellvertretung und wir haben wirklich ein super Verhältnis.
0: Ja, ist doch mega, ein Träumchen. Elli aus Noss, mal Hand aufs Herz. Ist es bei dir und deinem Chef rein beruflich oder quatscht man auch mal über privaten Stuff?
2: Man versucht schon auch auf ja, privater Ebene schon auch mal ein bisschen Kontakt miteinander zu haben, aber ansonsten hat natürlich trotzdem jeder ja sein eigenes Umfeld, aber ansonsten ist es sehr familiär. Man merkt auch, wenn der andere jetzt zum Beispiel mal nie ganz so gut gelaunt ist, weil vielleicht zu Hause irgendwas nie ganz so läuft, das merkt er auch sofort und ja, ist da auch unterstützend zur Hand sozusagen, genau.
0: Ey, cool, ich höre schon, du hast anscheinend einen sehr empathischen Chef.
2: Ja, ich kann mich nicht beschweren.
0: Jackpot. Ganz viele coole Chefs bei uns in Sachsen. Und falls du dir denkst, naja, meiner nicht so, dann denk immer daran.
3: Mein Chef zahlt einmal im Monat. Ich bin öfter da.
0: Wir regeln das einfach. Der Cash-Dealer stockt dir deinen Lohn auf. Also unbedingt dranbleiben. Gleich kurz nach eins gibt's wieder Kohle für dich. Energy Sachsen läuft. Jetzt erstmal der nächste Hit. Why don't you stay?
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0: Energy Sachsen at Work. Gleich für dich der neue Hit von Kamrad Love Sober. Und denk dran, der Cash Dealer ist schon wieder auf dem Weg rein ins Studio. Heißt, es gibt Money.
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0: Quizzen mit Bilderrätseln, Katzenvideos und einem Glücksrad. Genau die Kombi kriegst du bei einem verrückten Quiz heute im City Beach in Dresden. Hier werden dir beim Quizlabor nicht die üblichen Stani-Fragen gestellt. Nee, dein Wissen wird mal ganz anders getestet. Ab 19 Uhr geht der ganze Spaß los. Check's mal aus.
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0: Genau, 13 Uhr.
11: Ich bin Dirk, hallo. Die Pflegereform kommt. Nach heftigen Diskussionen bis zur letzten Sekunde haben sich Union und SPD geeinigt und das Paket direkt auf den Weg gebracht. Enthalten sind Sparmaßnahmen, um die Pflegeversicherung zu entlasten. So soll zum Beispiel der Beitrag für Menschen ohne Kinder leicht steigen. Außerdem soll genauer geprüft werden, ob in manchen Fällen statt Pflege nicht auch eine Reha helfen würde. Für weitere Maßnahmen will Gesundheitsminister Lindemann jetzt eine Kommission einrichten.
12: Es wird eine Kommission sein mit Experten, mit Wissenschaftlern, die das Ziel hat, bis Ende Januar einen Entwurf vorzulegen, der die Pflege fit machen soll für die 30er Jahre.
11: Leichte Herbstbelebung auf dem sächsischen Arbeitsmarkt. Im September waren rund 153.600 Menschen arbeitslos gemeldet, etwa 3.600 weniger als im August. Die Quote liegt bei 7,1%. Im Vergleich zum Vorjahr gibt es allerdings weiterhin mehr Arbeitslose im Freistaat. Wie kinderfreundlich sind Spielplätze, Museen oder das neue Rathaus in Leipzig? Das soll jetzt der erste Leipziger Kinderrat herausfinden. 28 Grundschüler nehmen dafür verschiedene Orte unter die Lupe. Aus ihren Beobachtungen soll ein Kinderrechte-Check entstehen. Die Ergebnisse werden im November vorgestellt. Und jetzt die News aus deiner Ecke mit André.
2: Für Dresden und die Lausitz.
13: In Sachsen gibt es jetzt 20 neue Klimaschulen. Neu dabei sind Schulen etwa in Dresden und Wilsdruff. In den ausgezeichneten Einrichtungen gibt es Unterricht zu nachhaltiger Entwicklung. Außerdem sparen die Schulen Energie ein oder gestalten ihren Schulhof klimafreundlich. Footballfans aus ganz Deutschland kommen am Wochenende nach Dresden. Am Samstag steigt im Rudolf-Habich-Stadion der GFL Bowl. Zum Saisonfinale treffen schon wie im letzten Jahr die Dresden Monarchs und die Potsdam Royals aufeinander. Zur Entscheidung für Dresden sagte uns GFL-Boss Axel Streich.
14: Es ist einmal das Stadion, das hat für uns genau die richtige Größe. Es ist eine tolle Stadt, die ja auch einlädt, dann Wochenende zu verbringen. Das heißt, hat eine Strahlkraft, dass Leute sich auch entscheiden, ich fahre jetzt nicht nur am Samstag dorthin zu dem Spiel. Und dann hat es natürlich mit den Dresden Monarchs eine Football-Tradition und eine Football-Begeisterung, die man nicht in jeder Stadt findet.
13: In Dresden startet heute das Gogglemosch Dialektival. Bis Sonntag gibt es Shows von Comedy- und Mundartkünstlern. Spielorte sind das Tom-Paul-Theater Pirna und das Boulevard-Theater Dresden. Parallel dazu startet in der Galerie Komische Meister die Karikaturenausstellung Wahnsinn Sachsen.
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0: Das ist doch wirklich mal ein 10 von 10 Herbstwetter. Aktuell noch relativ warm, 21 Grad bei dir in Dresden und 21 Grad hast du auch in Leipzig. Ab morgen wird es dann langsam ein bisschen kälter bei Höchstwerten zwischen 16 und 20 Grad. Sonnig und trocken bleibt es aber trotzdem.
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0: Ab hier Erfurt Richtung Chemnitz zwischen Wüstenbrand und dem Kreuz Chemnitz. Da kommt es immer mal wieder zu kurzfristigen Sperrungen. In der Gegenrichtung A4 zwischen Chemnitz Ost und Chemnitz Glöser liegen mehrere Reifenteile auf der Straße. A72 Zwickau Richtung Chemnitz zwischen Stolberg West und Stolberg Nord. Da hat es gekracht, da ist aktuell die rechte Spur dicht. Und in der Gegenrichtung A72 zwischen Röther und Espenhain-Kietscher, da liegt ein Kantholz auf der Straße.
2: Blitzer.
0: A17 Prag Richtung Dresden am Dreieck Dresden-West in der Überfahrt auf die A4 Richtung Dresden. Dann stehen sie auf der B170 Dresden Richtung Zinnwald in Possendorf am Friedhof. In Markkleeberg in der Coburger Straße statt einwärts. In Zwickau hat der liebe Frank uns allen gemeldet in der Ernst-Thälmann-Straße. Und gleich drei Blitzer direkt in Leipzig. Einmal in der Hermann-Liebmann-Straße Richtung Eisenbahnstraße. Da ist 30 erlaubt und in der Roststraße Richtung Marktplatz in Höhe vom Autohändler. Hast du sonst noch was gesehen? Einen Stau oder einen Blitzer? Dann meldest du dich einfach unter der 0800 50 5 mal die 9 oder schreibst eine WhatsApp. Die Nummer gibt's auf energy.de/Sachsen. Dein nächstes Energy Sachsen Verkehrsupdate kommt dann sofort, wenn's kracht.
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0: Alexa, starte Energy Sachsen.
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17: Vicky macht die Hits, ich mach die Kasse auf.
0: Ja, ich bin ja schon fleißig dabei. Wie sieht's bei dir aus, Cash-Dealer?
17: Bin ja schon dabei.
0: Okay.
17: Wer will mein Geld?
0: Perfekt, dann hau doch mal raus. Ein ordentliches Sümmchen hoffentlich. Wie viel gibt's?
17: 121,56 Euro. Hol dir das Cash. 121,56 Euro.
0: Mega.
17: Den will ich von dir per WhatsApp.
0: Machen wir. Also fix die Summe an die 0351 28 98 9000 innerhalb der nächsten 5 Hits. Jetzt für dich erstmal Dai Dai mit Shakira und Burner Boy.
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Energy Sachsen am Mittag. Schönen Mittwoch dir. 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Also check's unbedingt mal aus und ich kümmere mich in der Zeit um Power at Work mit dem nächsten Hit. Jetzt Kamrat, Love Sober läuft bei Energy Sachsen.

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1: 121 Euro und 56 Cent. Genau der Betrag gehört in deine WhatsApp. 121 Euro und 56 Cent.
2: Also schnell abschicken und dann wird fett geshoppt.
3: Jetzt deine WhatsApp mit dem Betrag an 0351 28 98 9000. Du hast noch zwei Hits Zeit.
2: Ja, ich weiß, jetzt am Mittag lässt die Motivation langsam nach, aber gar kein Stress. Mit dem Hit geht's ganz easy Richtung Feierabend. Jetzt für dich Prayer in C mit Robin Schulz. Schön mit

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Jetzt für dich Teddy Swims, Mr. Know-It-All. Happy Mittwoch.

0: schönen Mittwoch. Dear Energy Sachsen at Work hast du an. Gleich für dich Chris de Sarandi. Das ist der Typ, der sich einfach mal in die Fußgängerzone stellt und ein paar Töne hinschmettert. Super emotional, gleich Good Old Days. Und direkt nach halb Tampa City mit Self-Aware.
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7: Da lohnt es sich heute mal richtig, die Überstunden abzubauen. Heute nochmal spätsommerlich warm bei aktuell 22 Grad bei dir in Dresden. Und 20 Grad hast du in Zwickau. Die Sonne auch den ganzen Tag noch am Start. Ein Träumchen. Morgen sieht es ähnlich aus. Da bleibt es dann Gott sei Dank auch nochmal trocken. Und es wird sonnig. Es wird jetzt aber langsam ein bisschen kühler. Morgen hast du Höchstwerte zwischen 16 und 20 Grad.
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7: A4, Erfurt Richtung Chemnitz, zwischen Wüstenbrand und dem Kreuz Chemnitz. Da kommt es immer mal wieder zu kurzfristigen Sperrungen. In der Gegenrichtung A4 Richtung Chemnitz, zwischen Chemnitz-Ost und Chemnitz-Glöser liegen Reifenteile auf der Straße. A9, Halle-Leipzig Richtung Berlin, zwischen Bitterfeld-Wolfen und Thurland. Auch da liegen Gegenstände verteilt auf der linken Spur.
6: Blitzer.
7: B170, Dresden Richtung Zinnwald. Im Possendorf stehen sie am Friedhof. In Markkleeberg in der Coburger Straße stadteinwärts. In Leipzig sind sie ganz fleißig am Start. Einmal in der Hermann-Liebmann-Straße Richtung Eisenbahnstraße. Und in der Roststraße Richtung Marktplatz. Und einen Blitzer habe ich noch für dich. In Zwickau in der Ernst-Thälmann-Straße stadteinwärts. Hast du sonst noch was entdeckt? Einen Stau oder einen Blitzer? Dann rufst du einfach durch unter der 0800 50 5 mal die 9. Oder schreibst eine WhatsApp, gerne auch eine Memo. Die Nummer, die gibt's auf energy.de/Sachsen. Dein nächstes Energy Sachsen Verkehrsupdate kommt dann sofort, wenn's kracht.
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1: Die liebe Annabelle aus Zwickau hat sich reingemeldet. Hallöchen.
2: Hallo.
1: Na, wo turnst du gerade rum?
2: Ich bin gerade zu Hause.
1: Premium bei dem Wetter, ne? Da konntest du nochmal schön die Sonne enjoyen.
3: Sehr schön.
2: Das auf alle Fälle.
1: Und nebenbei läuft den ganzen Tag Energy Sachsen.
2: Das läuft überall im Auto und zu Hause.
3: Ich bin beeindruckt.
1: Ein Träumchen. Ja, den Cash Dealer hast du auch schon kennengelernt und der ist heute großzügig, oder?
2: Ja, das war viel, ja.
1: Ja, 120 Euro. Was würdest du damit anfangen?
2: Wir haben momentan ein Auto zur Reparatur. Das trifft sich da ganz gut. Das können wir damit gut verwenden.
1: Boah, was muss alles gemacht werden?
2: Oh, das ist viel. Da geht es um Motorsteuergeräte. Uff. Also das wird schon ein höherer Betrag.
1: Oh Gott, das klingt ja sehr teuer.
2: Das wird es vermutlich werden, ja.
1: Da ist immerhin so ein bisschen was von der Rechnung. Vielleicht der Service ist damit abgedeckt.
2: Vielleicht, ja, mal gucken.
3: Dafür gebe ich gern Geld aus.
1: Also, du hast es gehört, der Cash-Dealer ist dabei. Die Kohle geht an dich. Glückwunsch.
2: Cool, danke.
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0: Happy Mittwoch. Energy Sachsen läuft mit den meisten neuen Hits, der meisten Musik. Gleich für dich ein Hit, der einfach auf meiner For You-Page lebt. Auch du hast safe schon ein paar Tanzvideos dazu gesehen. Meet Chico von DJ Goja geht auch in voller Länge richtig ab. Sorgt für gute Vibes at work, genauso wie Handtricks mit Golden gleich.
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8: Gleich um 2.
9: Ich bin Tom, hallo. Nach heftigen Diskussionen bis zur letzten Sekunde haben sich Union und SPD bei der Pflegereform geeinigt und das Paket direkt auf den Weg gebracht. Geplant sind unter anderem höhere Beiträge für Menschen ohne Kinder. Außerdem soll eine Expertenkommission weitere tiefergreifende Maßnahmen erarbeiten. Auf dem sächsischen Arbeitsmarkt gibt es eine leichte Herbstbelebung. Diesen Monat waren rund 153.600 Frauen und Männer arbeitslos gemeldet. Das sind etwa 3.600 weniger als im August. Die Entwicklung ist je nach Branche unterschiedlich. Klaus-Peter Hansen von der Landesarbeitsagentur.
10: Gesundheit und Pflege, genau das sind die beiden Branchen, wo es nach oben geht. Aber das sind auf der anderen Seite ja auch Tätigkeiten, die von allen gemeinsam, von der Gemeinschaft finanziert werden. Und deswegen macht es uns einfach Sorge, dass wir als Industrie- und Handwerkerland Sachsen genau in den beiden Bereichen abbauen und eben in dem Bereich Dienstleistungen an Menschen aufbauen.
9: Das Deutschland-Ticket wird offenbar schon wieder teurer. Laut Rheinischer Post soll der Preis heute neu festgelegt werden. Im Gespräch ist eine Erhöhung um 4 auf dann knapp 67 Euro. Der Koordinierungsrat von Bund, Ländern und Verkehrsbranche müsste den neuen Preis dann noch beschließen. Und jetzt die News aus deiner Ecke mit André.
1: Für Dresden und die Lausitz.
11: Das Land hat 20 neue Klimaschulen ausgezeichnet. Im Netzwerk dabei sind jetzt in Dresden etwa das Gymnasium 3 Königsschule oder die Oberschule am Briesnitzer Schulberg. Mehr von Uwe Schimonek.
12: Die ausgezeichneten Schulen zeigen, wie Klimaschutz und Klimaanpassung im Alltag funktionieren. Im Unterricht geht es um nachhaltige Entwicklung. Außerdem sparen Schulen Energie ein oder gestalten ihren Schulhof klimafreundlich. Davon profitieren oft nicht nur die Schulen selbst, sondern auch ihr Umfeld. Sachsenweit gehören jetzt 74 Schulen zum Netzwerk. In den nächsten Jahren sollen es 100 werden.
11: Die Feuerwehr Dresden bekommt 2 neue Löschautos. Am Nachmittag werden außerdem 3 Rettungsboote und 2 Gelenkdrehleitern in Betrieb genommen. Die neue Technik hat insgesamt fast 3,7 Millionen Euro gekostet. Sie soll im Ernstfall in der gesamten Stadt eingesetzt werden. Die deutsche Football-Community kommt am Wochenende nach Dresden. Hier steigt am Samstag der GFL Bowl. Im großen Saisonfinale treffen wie schon im letzten Jahr die Dresden Monarchs und die Potsdam Royals im Rudolf-Harbig-Stadion aufeinander. Deutlich mehr als 20.000 Football-Fans werden erwartet.
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8: Aktuell um die 22 Grad im Freistaat und ein bisschen Sonne ist auch am Start. Dabei nur ein paar kleine Wölkchen und trocken bleibt's. In der Nacht kriegst du dann Tiefstwerte zwischen 8 und 13 Grad. Recht windig ist es aber.
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8: Auf der A4 Erfurt Richtung Chemnitz zwischen Wüstenbrand und dem Kreuz Chemnitz kommt es zu mehreren kurzfristigen Sperrungen. Und in der Gegenrichtung Dresden Richtung Chemnitz zwischen Chemnitz Ost und Chemnitz Glöser, da liegen Reifenteile auf der Straße. Außerdem B6 Leipzig Richtung Wurzen zwischen Leipzig und der A14 Leipzig Ost ist die Fahrbahn nach einem Unfall gesperrt.
1: Blitzer.
8: In Kamenz wird geblitzt, Gartenstraße beidseitig in der 30er-Zone. Und dann stehen noch zwei in Leipzig. Einmal in der Roststraße Richtung Marktplatz in Höhe vom Autohändler und einmal in der Hermann-Liebmann-Straße Richtung Eisenbahnstraße. Hast du noch was gesehen? Ob einen Stau, ob einen Blitzer, melde dich gern bei uns. Nummer ist wie immer die 0800 50 und 5 mal die 9 oder schick eine WhatsApp durch. Die Nummer, die findest du auf energy.de/sachsen. Dein nächstes Energy Sachsen Verkehrsupdate, das kommt dann sofort, wenn's kracht.
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8: Und es geht wieder rein um kurz nach 2 bei Energy Sachsen und der Energy Sachsen Cash Dealer. Der war schon richtig fleißig heute. Letzte Stunde gingen mehr als 100 Euro raus. Cashy, bist du ready, auch für Nachmittag-Code rauszuflattern?
13: Wenn du unbedingt willst.
8: Natürlich will ich.
13: Okay, okay.
8: Na dann, hau raus.
13: 43,55 Euro. Hol dir 43 Euro. und 55 Cent.
8: Na Mensch, sind wir jetzt ein bisschen knauserig geworden, oder was?
13: Ernsthaft?
8: Ja, okay, wir nehmen das, was wir kriegen können. 5 Hits hast du Zeit, dir die Kohle zu sichern mit deiner WhatsApp an die 0351 28 98 9000. Und solange du tippst, droppe ich hier die meisten neuen Hits in die Energy Sachsen Playlist. Jetzt Golden von Hunter X.
13: Ich zähle nebenbei schon mal die Scheine.

Seit heute Morgen um 8 sind die Beauty-Girlies absolut hyped. Energy Sachsen läuft in deinem Feierabend oder zumindest auf dem Weg dorthin. Und Hailey Biebers Kosmetikmarke Rode ist offiziell bei Sephora Deutschland verfügbar. Ich freue mich ja so sehr. Seit heute Morgen um 8 schon online am Start und seit Öffnung auch in den meisten Stores. Ich war selber heute Morgen auf der App drauf, habe mir eventuell auch selber was in den Warenkorb gepackt. Und ungelogen, innerhalb von 5 Minuten waren schon die ersten Sachen ausverkauft. Es war wirklich so, als wäre ich in der Warteschlange für Taylor Swift Konzerttickets. Wenn du dir also noch was sichern willst, dann check's unbedingt aus, bevor es komplett ausverkauft ist. Jetzt DJ Goya in deiner Playlist mit seinem neuen Hit Mi Chico. Hörst du hier bei Energy Sachsen am Nachmittag.

0: gerade noch drüber geredet. Road ist jetzt in Deutschland verfügbar und dazu brauchst du auch ein bisschen Kohle.
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0: Und der Energy Sachsen Cash Dealer, der könnte dir da ein bisschen weiterhelfen.
2: 43,55 Euro. Hol dir 43,55 Euro.
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Bald ist es soweit. Der Super Bowl der Girls, die Victoria's Secret Fashion Show steht an. Bei Energy Sachsen kriegst du natürlich immer die neuesten News zuallererst. Und gestern wurde das musikalische Line-Up der Show announced. Und da sind einige Energy Sachsen Stars mit am Start. Unter anderem werden Cat's Eye auf dem Laufsteg performen. Tate McRae wird am Start sein. Und auch Megan Thee Stallion. Also wirklich ein Banger nach dem anderen. Jetzt freue ich mich ja noch viel mehr auf diese ganze Show. Bei uns im Freistaat ist ja auch bis übermorgen noch der Victoria's Secret Pop-Up Store in der Altmarkt-Galerie in Dresden geöffnet. Am 8.10. öffnet da dann auch der richtige Store. Wenn du dich also schon mal so ein bisschen auf die Show einstimmen willst, dann bist du hier in Sachsen genau an der richtigen Stelle. Ariana Grande, die hat da auch schon mal bei einer Victoria's Secret Fashion Show performt. Dieses Jahr leider nicht. Dafür habe ich sie für dich am Start in der Energy Sachsen Playlist. Ihren Hit Hate That I Made You Love Me kriegst du da.

0: 3 bei Energy Sachsen. Du drückst dir jetzt nochmal einen schönen letzten Kaffee und dann geht's auf die letzten Meter in Richtung Feierabend. In der Playlist gleich die Jungs von Fast Boy mit ihrem Hit Beautiful Life und dein Energy Sachsen Sound der Woche, der ist auch dabei. Kommt diese Woche von Miley und du hörst da Innocent Ways.
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0: Nicht mehr ganz so angenehm warm wie die letzten Tage, aber trotzdem noch echt schöne 22 Grad aktuell in Leipzig. Bei ganz viel Sonne und nur noch wenigen Wolken. In der Nacht wird es dann einstellig bei einiges an Wind. Tiefstwerte von 9 Grad kriegst du da.
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0: Vorsicht auf der A4 Dresden Richtung Chemnitz. Zwischen Siebenlehen und Berbersdorf, da liegen Gegenstände auf der Straße. Und die B6 Leipzig Richtung Wurzen. Zwischen Leipzig und der A14 Leipzig Ost, da ist die Fahrbahn nach einem Unfall gesperrt.
3: Blitzer.
0: In Kamenz wird geblitzt, Gartenstraße beidseitig in der 30er-Zone. Und in Leipzig stehen sie gleich zweimal, einmal in der Roßstraße Richtung Marktplatz und einmal auf der Hermann-Liebmann-Straße Richtung Eisenbahnstraße. Hast du noch was gesehen? Ob einen Stau, ob einen Blitzer, melde dich gern bei uns. Nummer ist wie immer die 0800 50 und 5 mal die 9 oder schreib eine WhatsApp durch. Gerne auch eine Sprachnachricht, da freue ich mich immer ganz besonders drüber. Die Nummer, die findest du auf energy.de/sachsen. Dein nächstes Energy Sachsen Verkehrsupdate. das kommt dann sofort, wenn's kracht.
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0: November war das mit seinem Hit Belong Together bei Energy Sachsen.
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0: Der kommt ja, wie du weißt, diese Woche von Miley Cyrus, aka Miley. Die hat mit ihrem neuen Album Bass Persuades ein komplettes Rebrand hingelegt. Heißt jetzt nur noch Miley. Und das Album, das ist teilweise wirklich sehr, sehr persönlich. Unter anderem ihr Song Innocent Ways. Den hat sie über ihre kleine Schwester Noah Cyrus geschrieben, weil sie strugglen zu sehen mit sich selber, mit ihrem Image über sich selbst und auch mit allen anderen Problemen, die man so hat, wenn man erwachsen wird. Das hat Miley irgendwie sehr krass beschäftigt und da hat sie diesen Song eben geschrieben. Aber je emotionaler er wird, man hört es nicht so wirklich. Also es ist eine richtige, danceige, elektronische Hymne. Der geht richtig gut rein. Man würde gar nicht denken, dass da so ein deeper Text dahinter steht. Innocent Ways hörst du jetzt gleich in deiner Playlist bei Energy Sachsen. Und wenn du dir das Album sichern möchtest, dann klickst du dich einfach rein auf energy.de/sachsen. Meldest dich an fürs Album der Woche und vielleicht hältst es dann auch bald in den Händen. Jetzt aber erstmal Innocent Ways in deinem Feierabend von Miley.

0: mal wieder auch hier bei Energy Sachsen am Nachmittag. Bist du ready, Cashy?
1: Ich bin ready.
0: Na, dann geht's los.
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0: Lisa aus Güntersdorf, die will sich deine Kohle sichern.
1: Würde ich genauso machen.
3: Ja, wir bauen gerade ein Haus. Ich laufe da gerade hin, um guck mal, wie weit es gerade voran ist.
1: Das klingt teuer.
3: Ja.
0: Wie weit seid ihr mit dem Haus?
3: Naja, es ist hochgezogen und jetzt wird hinten quasi so ein kleines Häuschen noch drauf gebaut und dann Innenausbau demnächst alles machen.
0: Und das Geld vom Energy Sachsen Cash Dealer, das würde auf dem Hausbau drauf gehen oder willst du das für dich irgendwie sparen? Willst du dir irgendwas selber Kleines kaufen?
3: Ach ne, ich war gerade einkaufen. Das ist Katzenfutter.
0: Ah, ja.
3: Da passt das perfekt.
1: Du bist aber eine ganz Schlaue.
0: Ey, was hast du denn gehört? Was hat der Energy Sachsen Cash Dealer dabei gehabt?
3: 43,55 €.
1: Heute geht's auf mich.
3: Dankeschön, da freue ich mich, das ist lieb.
1: Lass es dir gut gehen.
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0: Du kannst natürlich auch jederzeit mitmachen. Nächste Stunde geht's schon weiter, dann droppt der Energy Sachsen Cash Dealer wieder ein bisschen Kohle.
1: Komm, gibt's Cash, seid ihr da?
0: Jetzt Magnetic von The Bowser in deiner Energy Sachsen Playlist. Bringt dir ganz entspannte Vibes.

0: richtig gute Laune, hat dir jetzt alle Farben in deiner Energy Sachsen Playlist am Nachmittag gespült. Und mit genau diesem Vibe, mit genau der gleichen guten Laune geht's jetzt hier auch gleich rein in die nächste halbe Stunde. Save My Love von Kygo, Khalid und Griffin hörst du da. Und den neuen von Loy und David Puentes, Golden Summer.
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0: Feierabend auch ganz gerne mal mit ein bisschen Trash verbringst, dann testest du heute mal dein Wissen beim Reality-TV-Quiz in Dresden. Du schnappst dir deine Freunde und trittst in Teams gegen andere Gäste an. Von Dschungelcamp bis Promi Big Brother, hier beweist du, wie gut du dich erinnern kannst. Los geht's, 20 Uhr im Luisenhof. Ich wünsche dir einen schönen Abend.
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0: 2:03 ist es.
21: Ich bin Tom, hallo. Jetzt hat sich die Bundesregierung doch geeinigt und die Pflegereform auf den Weg gebracht. Damit sich die Pflegeversicherung weiter finanzieren kann, sollen unter anderem die Beiträge für Kinderlose steigen. Außerdem soll künftig genauer geprüft werden, ob ein Pflegefall vorliegt oder nicht. Als erste Autofabrik der Welt bekommt das Leipziger BMW-Werk eine eigene Wasserstoffpipeline. Die soll den Standort ab 2028 mit dem Gas versorgen und die bisherigen Lieferungen per LKW ersetzen. Werkschefin Petra Peter-Hensel sagte uns, wofür Wasserstoff genutzt wird.
4: In der Lackiererei haben wir auch seit 2022 schon bivalente Brenner im Einsatz. Das heißt, Brenner, die Gas und Wasserstoff verbrennen können, auch im Gemisch verbrennen können. Und dafür wollen wir es zum Einsatz bringen.
21: Außerdem werden Gabelstapler und Materialtransporter bei BMW mit Wasserstoff betankt. Morgen tritt der Tankrabatt wieder in Kraft. Die Steuern auf Benzin und Diesel sinken um rund 17 Cent pro Liter. Der ADAC rechnet aber damit, dass der Rabatt erst ein, zwei Tage später an der Zapfsäule ankommt. Erst wird noch der teuer eingekaufte Sprit abverkauft. Und jetzt die News aus deiner Ecke mit André.
2: Für Dresden und die Lausitz.
6: Die Lage auf dem Arbeitsmarkt in Dresden und Ostsachsen hat sich saisonbedingt etwas verbessert. Rund 56.200 Frauen und Männer waren diesen Monat arbeitslos gemeldet. Das sind etwa 1.400 weniger als im August. Klaus-Peter Hansen von der Landesarbeitsagentur.
22: Positiv ist zunächst, dass in allen Regionen Sachsens die Arbeitslosigkeit zurückgegangen ist. Allerdings die Spreizung ist nach wie vor sehr groß. Also die niedrigste Arbeitslosenquote in der Sächsischen Schweiz, die höchste Arbeitslosenquote in der Stadt Chemnitz, leider weiterhin zweistellig, trotz eines kleinen Rückgangs. Aber die 10,1 in Chemnitz stehen erstmal wie ein Brett.
6: Nach dem Stadtratsbeschluss gegen neue Stolpersteine in Heidenau wächst der Protest. Mehr als 105.000 Menschen haben inzwischen eine Petition unterschrieben. Die Initiatoren wollen erreichen, dass der Stadtrat seine Entscheidung wieder aufhebt. Auch aus der Bundespolitik gibt es Kritik an dem Beschluss, etwa von Bundesbildungsministerin Prien. Touristen zahlen ab morgen Eintritt für die Görlitzer Peterskirche. Wer die Kirche besichtigen will, kann 3, 5 oder 7 Euro zahlen. Das Geld soll helfen, das Gebäude zu erhalten und die Kirche weiter täglich zu öffnen. Für Gottesdienste und Andachten bleibt der Eintritt aber frei.
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0: Eine Mischung aus Wolken und klarem Himmel kriegst du aktuell im Freistaat. Dabei viel Sonne am Start bei Werten von ungefähr 22 Grad. Bis in die Nacht rein sieht's ganz genauso aus und es bleibt auch noch trocken.
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0: A14 Halle Richtung Nossen zwischen Leipzig Nordost und Kleinpösner. Da staut sich's aktuell nach einem Unfall. B97 Hoyerswerda Richtung Cottbus Süd zwischen dem Abzweig nach Burg Neudorf und Schwarze Pumpe. Da ist die Fahrbahn wegen einem kaputten LKW und Reifenteilen gesperrt. Und B101 Freiberg an der Kreuzung am Häusersteig. Da ist die Ampelanlage ausgefallen und du guckst besser zweimal hin.
2: Blitzer.
0: In Kamenz wird geblitzt, Gartenstraße beidseitig in der 30er-Zone und zweimal stehen sie auch in Leipzig. Einmal Rossstraße Richtung Marktplatz in Höhe vom Autohändler und einmal Hermann-Liebmann-Straße Richtung Eisenbahnstraße. Hast du noch was gesehen? Ob einen Stau, ob einen Blitzer, melde dich gern bei uns. Nummer ist die 0800 50 und 5 mal die 9, da kannst du durchrufen oder du schreibst eine WhatsApp. Die Nummer, die findest du auf energy.de/sachsen. Dein nächstes Energy Sachsen Verkehrsupdate, das kommt dann sofort, wenn's kracht.
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0: Da haben wir es auch schon kurz nach 3. Der Weg in den Feierabend, der wird jetzt hier aber mal sowas von angetreten.
25: So machen wir das.
0: Nee, du hast noch keinen Feierabend. Du darfst jetzt hier gleich mal noch ein bisschen Kohle rausholen aus dem Koffer.
25: Jetzt wird's interessant.
0: Das sage ich nämlich auch. Was sagst du, wie viel gibt's?
25: 30 Euro. Damit du es richtig schickst. 30 Euro und 0 Cent.
0: Jetzt machen wir keine Faxen. Krieg mal hier nicht noch mal ein bisschen mehr raus.
25: Immer mit der Ruhe.
0: Na gut, dann vielleicht nächste Runde. Du hast ja hoffentlich den Betrag gemerkt. Den schickst du nämlich jetzt durch an die 0351 28 98 9000. Und dann ziehst du dem Cashdealer die Kohle eventuell schon gleich ab. Kygo, Khalid und Griffin machen jetzt den Kickoff in deine Playlist mit ihrem Hit Save My Love bei Energy Sachsen.
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richtig fette Starbesetzung kriegst du hier bei Energy Sachsen. Nicht nur in deiner Playlist, sondern auch im Kino. Verity ist seit heute draußen, ein neuer Psychothriller, wo es um Besessenheit, Manipulation und dunkle Geheimnisse geht. Und in den Hauptrollen kriegst du unter anderem zwei richtige Powerfrauen, nämlich Anne Hathaway und Dakota Johnson. Anne Hathaway, die hat ja jetzt auch ein kleines Päuschen vom Rampenlicht angekündigt, zumindest mal ein halbes Jahr. Das heißt, wenn du sie feierst, solltest du es unbedingt mal im Kino abchecken. Morgen um 7.20 Uhr bei deiner neuen knallwachen Good Morning Crew Cutter und Max Music. Schick mal dich hin. Schön kurz vorm Wochenende werden da nochmal die Kinotickets rausgehauen. Nummer speicherst du dir am besten jetzt schon mal ab, ist die 0351 28 98 9000. Und dann sicherst du die Tickets für Verity. In der Playlist wird's jetzt nicht ganz so düster. Kriegst du Loy und David Prentice mit ihrem neuen Hit Golden Summer hier bei Energy Sachsen auf Mittwoch.

0: Irgendwie war er ein bisschen knauserig diese Runde.
1: 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Hier nochmal der Betrag.
0: Na komm, Cashy, dann reminde sie doch wenigstens nochmal, wie viel es gibt.
2: 30 Euro, damit du es richtig schickst. 30 Euro und 0 Cent.
0: Beziehungsweise, wie wenig es gibt. Zwei, jetzt hast du noch Zeit. Sorry.

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Der hier zum Beispiel, der scheint dir beim letzten Mal ganz gut gefallen zu haben. Save Me Tonight von deinem iconic Dance-Duo J-Lo und David Guetta. Ich wünsche dir einen schönen Mittwoch hier bei

0: vor 3:30 hier bei Energy Sachsen am Nachmittag und es wird richtig poppig. Ich habe richtige Girl Power für dich am Start in der nächsten halben Stunde. Die Girls von Flow mit ihrem Hit Leak It sind unter anderem dabei und dein Energy Sachsen Hitstream ist ein Song, der schon ein gutes Jahr alt kommt von Sabrina Carpenter, Go Go Juice, aber ist gerade tatsächlich mega im Hype. Wieso? Hörst du gleich.
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0: 23 Grad aktuell in Dresden, dabei schön sonnig mit nur ein paar Mini-Wölkchen. Bis in die Nacht rein kriegst du so schönes Spätsommerwetter. Da bleibt es dann sogar zweistellig, Tiefstwerte bei 12 Grad angesagt. Also perfekt, wenn du wirklich noch ein paar Feierabendpläne hast.
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0: A14 Halle Richtung Nossen zwischen Leipzig Nordost und Kleinpösner, da staut sich aktuell nach einem Unfall. Und auf der B101 Freiberg an der Kreuzung am Häusersteig, da ist die Ampel ausgefallen und da guckst du besser ein bisschen zweimal hin.
4: Blitzer.
0: In Chemnitz wird geblitzt, Karl-Hamel-Straße stehen sie beidseitig. In Kamen stehen sie in der Gartenstraße ebenfalls beidseitig in der 30er-Zone. Und in Leipzig wird auch geblitzt, Hermann-Liebmann-Straße Richtung Eisenbahnstraße. Hast du noch was gesehen? Ob einen Stau, einen Blitzer, einen Unfall, irgendwas, was ich jetzt gerade nicht auf dem Schirm hatte, dann melde dich gerne bei uns. Nummer ist wie immer die 0800 50 und 5x9 oder schick eine WhatsApp durch. Die Nummer, die findest du auf energy.de/sachsen. Du weißt Bescheid, dein nächstes Energy Sachsen Verkehrsupdate kommt dann sofort, wenn's kracht.
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0: Miles Smith war das. Schönen Feierabend wünsche ich dir. Du hörst Energy Sachsen.
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0: Ein Jahr nach Release ist der Song auf einmal so richtig im Hype. Go Go Juice von Sabrina Carpenter. Heute dein Energy Sachsen Hitstream. Und der ist aktuell unter den Top 10 der Instagram Soundcharts. Es gibt zu dem Sound keinen spezifischen Trend, aber User nutzen den halt meistens dafür, um irgendwas Schönes zu zeigen. Etwas, was sie gerne machen. Ein Hobby, ein nices, leckeres Essen, was sie sich gekocht haben. Oder. Also einfach ein ganz, ganz doller Good Vibe Song. Und ich finde, genau diese Stimmung, die verbreitet der hier auch. Hoffentlich auch jetzt auf dem Weg in deinem Feierabend. Go Go Juice von Sabrina Carpenter hörst du jetzt in deiner Nummer 1 für die meisten neuen Hits hier bei Energy Sachsen.

0: Kopf beim Energy Sachsen Cash Dealer diese Stunde. Aber du, Kohle ist Kohle und Emily aus Klinger will sie sich sichern.
1: Na gut.
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0: Hallo Emily.
3: Hi.
0: Na, wo erwische ich dich gerade?
3: Noch auf Arbeit.
0: Noch auf Arbeit? Bist du im Büro?
3: Ja.
0: Ey, der Energy Sachsen Cash Dealer, der hat ja diese Stunde nicht so viel Kohle rausgehauen, aber ein bisschen was ist ja auch mit drin im Topf. Kannst du mir sagen, wie viel es ist?
1: Finger weg von meinem Geld.
3: 30 Euro und 0 Cent.
1: Ach, zu spät.
0: Die 0 Cent, die waren ganz wichtig.
3: Ja.
0: Herzlichen Glückwunsch, die sicherst du dir damit.
3: Dankeschön, cool, danke.
0: Das ist jetzt ein kleiner Treat auf dem Feierabend. Wofür geht die Kohle dann drauf?
3: Also entweder für einen Kaffee to go oder tanken mal wieder.
1: Das genehmige ich.
0: Ich bin so froh, dass morgen der Tankrabatt ist, ne?
3: Ja, ich auch.
0: Weil das ist wirklich, also die 30 Euro, da kommst du nicht weit aktuell.
3: Auf jeden Fall.
0: Ich finde aber tatsächlich, der Cash-Dealer könnte sich die nächsten Stunden ein bisschen mehr Mühe geben, oder?
3: Ja, wäre schon cool.
1: Oha!
0: Weil du kannst ja auch immer wieder mitmachen. Also wenn du jetzt nächste Stunde sagst, ach, das gefällt mir ein bisschen besser, dann schreib's einfach nochmal eine WhatsApp rein.
1: 0351 28 98 9000.
3: Das mache ich auf jeden Fall.
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0: Morgen ja Tankrabatt. Da reichen die 30 Euro vielleicht mal zumindest für eine halbe Tankfüllung oder so. Jetzt die Girls von Cat's Eye in deiner Playlist. Mit ihrem Hit Animal hörst du jetzt hier bei Energy Sachsen. Absoluter Empowerment-Song, fühl ich ja.

0: Gleich um 4 bei Energy Sachsen am Nachmittag. Und wenn du kannst, machst du jetzt ganz fix mal einen Laptop zu und bewegst dich Richtung Feierabend. In der Playlist kriegst du gleich Katy Perry mit ihrem neuen Hit Watch It Burn reingedroppt. Und Why Don't You Stay von Nico Santos kriegst du auch. Und natürlich hören wir gleich mal rein, was der Energy Sachsen Cash Dealer so in seinem kleinen Käuferchen hat.
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0: Quizzen mit Bilderrätseln, Katzenvideos und einem Glücksrad. Ja, richtig, bei diesem verrückten Quiz findest du dich heute im City Beach in Dresden wieder. Hier werden dir beim Quizlabor nicht die üblichen Stani-Fragen gestellt. Nee, dein Wissensstand wird mal ganz anders getestet. Ab 19 Uhr geht der ganze Spaß los, also mach dir einen schönen Mittwoch und schau da einfach mal vorbei.
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0: Gleich ist es 4.
19: Ich bin Tom, hallo. Das Deutschland-Ticket kostet nächstes Jahr 66,80 Euro und damit knapp 4 Euro mehr als momentan. Darauf hat sich der Koordinierungsrat von Bund, Ländern und Verkehrsbranche geeinigt. Der neue Preis orientiert sich demnach unter anderem an den Kosten für Personal und Energie. Nach heftigen Diskussionen bis zur letzten Sekunde haben sich Union und SPD bei der Pflegereform geeinigt und das Paket direkt auf den Weg gebracht. Geplant sind unter anderem höhere Beiträge für Menschen ohne Kinder. Außerdem soll eine Expertenkommission weitere tiefergreifende Maßnahmen erarbeiten. Lichtblick für die sächsische Autoindustrie. Das BMW-Werk in Leipzig bekommt als erste Autofabrik weltweit eine eigene Wasserstoffpipeline. Mit dem klimafreundlichen Gas werden zum Beispiel Gabelstapler und Materialtransporte betankt. Auch bei Lackiermaschinen wird das Gas eingesetzt. Ministerpräsident Kretschmer sagte uns:
20: Wasserstoff ist auf jeden Fall ein Teil der Energiewende, ist ein Teil der Zukunft. Sicherlich nicht zu 100%, aber es ist vollkommen klar, wenn man CO2-neutral werden will, gibt es einen letzten Bereich, der geht nur mit Wasserstoff, weil man dieses Molekül unbedingt braucht.
19: Und jetzt die News aus deiner Ecke mit André.
1: Für Dresden und die Lausitz.
21: Auf dem Arbeitsmarkt in Dresden und Ostsachsen gibt es eine leichte Herbstbelebung. Diesen Monat waren rund 56.200 Frauen und Männer arbeitslos gemeldet. Das sind etwa 1.400 weniger als im August. Die Entwicklung ist je nach Branche unterschiedlich. Klaus-Peter Hansen von der Landesarbeitsagentur.
3: Gesundheit und Pflege. Genau das sind die beiden Branchen, wo es nach oben geht. Aber das sind auf der anderen Seite ja auch Tätigkeiten, die von allen gemeinsam, von der Gemeinschaft finanziert werden. Und deswegen macht es uns einfach Sorge, dass wir als Industrie- und Handwerkerland Sachsen genau in den beiden Bereichen abbauen und eben in dem Bereich Dienstleistungen am Menschen aufbauen.
21: In Dresden sind drei Schulen neu als Klimaschulen ausgezeichnet worden. Die Dreikönigsschule, das Gymnasium Dresden-Johannstadt und die 76. Oberschule am Briesnitzer Schulberg. Die Einrichtungen verankern Klimaschutz und Nachhaltigkeit stärker im Schulalltag, etwa durch Energiesparen und klimafreundliche Mobilität. Studierende müssen in Dresden deutlich mehr fürs Wohnen zahlen als in Chemnitz oder Leipzig. Laut Studentenwohnreport kostet eine Wohnung rund 540 Euro im Monat. Für ein WG-Zimmer werden etwa 460 Euro fällig. Damit gehört Dresden zu den teuersten Studienstandorten in Ostdeutschland.
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0: Schön spätsommerlich ist es gerade in deinem Feierabend. 22 Grad fast überall im Freistaat, bei Sonne mit ein paar kleinen Wölkchen. Trocken bleibt's auch, also eine Jacke brauchst du nicht unbedingt. So angenehm bleibt's auch in die Nacht rein, windig wird's ortsweise aber.
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0: A72 Zwickau Richtung Chemnitz. Zwischen Chemnitz Süd und Chemnitz Rottluff, da sind nach einem Unfall auf der linken und auf der mittleren Spur Personen auf der Straße. Aufwärts in Halle Richtung Leipzig. Halle Richtung Nossen. Zwischen Leipzig Nordost und Kleinpösner, da staut sich nach einem Unfall. In Dresden Wildstoff, da ist die Hauptstraße nach einem Unfall in beiden Richtungen dicht. Und in Leipzig, da hat es auch gekracht. Und zwar auf dem Güterring Richtung Zweinauendorfer Straße.
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0: In Chemnitz wird geblitzt. Karl-Hamel-Straße beidseitig. In Zwickau stehen sie in der Ernst-Thälmann-Straße stadteinwärts. Danke an Frank fürs Melden. Und in Leipzig blitzen sie gleich zweimal. Einmal Hermann-Liebmann-Straße Richtung Eisenbahnstraße. Da darfst du eigentlich 30 fahren. Und einmal Roststraße Richtung Marktplatz in Höhe vom Autohändler. Hast du noch was gesehen? Ob einen Stau, einen Blitzer, einen Unfall? Meld dich gern bei uns. Klinge durch unter der 0800 50 und 5x9 oder schreib der WhatsApp. Die Nummer, die findest du auf energy.de/Sachsen. Du weißt Bescheid, dein nächstes Energy Sachsen Verkehrsupdate. Das kommt dann sofort, wenn's kracht.
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0: Du sitzt im Auto auf dem Weg Richtung nach Hause. Nochmal kurz beim Supermarkt anhalten und einen kleinen Snacky für heute Abend kaufen. Oder auch noch was fürs Abendessen. Und dann machst du einen fetten Haken an deinen Arbeitstag. Gleich kriegst du die gute Katy Perry, die Playlist bei Energy Sachsen. Ihre brandneue Nummer Watch It Burn, der gibt dir hier nochmal richtig Power.
23: Den Hit fühle ich.
0: Ach ja, der Mann, der ist ja auch noch da.
23: Mit Vergnügen.
0: Na dann hau mal jetzt Kohle raus mit Vergnügen.
23: 84,48 Euro. 84,48 Euro.
0: Jetzt red mal hier doch mal Deutsch. Das sind nochmal Beträge, die mir auch gefallen.
23: Aber nur, weil du es bist.
0: Hau raus, was war deine Nummer?
23: 0351 28 98 9000.
0: 5 jetzt hast du Zeit, den Betrag reinzuschicken. Also let's go.
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0: Ey, genieß die Sonne in deinem Feierabend, solange sie noch da ist. Du hast es gerade gehört im Energy Sachsen Wetter Update. Die Sonne, die ist gerade immer noch schön am Schein. Ich habe hier heute nicht meine Jacke mitgenommen, aber ich würde mich nicht zu sehr dran gewöhnen. Am Freitag und auch generell am Wochenende kommen immer mehr Wolken dazu. Und auch die Temperaturen fallen ab. Also der kurze sommerliche Ausreißer, der geht jetzt hier nicht mehr ganz so ewig. In der Energy Sachsen Playlist wird es jetzt aber passend zum Wetter, trotzdem ein bisschen sonnig. Gleich droppe ich dir da Nico Santos mit rein mit seinem Hit Why Don't You Stay. Hier schön auf dem Feierabend.
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0: diese Stunde war er ein bisschen spendabler bei Energy Sachsen.
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0: Hau raus, was gibt's denn?
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Heute letzter Tag im September. Das Jahr, das ging schon wieder um Ruck 2-7. Energy Sachsen hast du an. Mittwoch Feierabend und morgen ist nicht nur neuer Monat. Oktober? Nee, im Oktober ist auch schon ganz schön viel Neues auf der Leinwand bzw. auf deinem Bildschirm. Unter anderem kommt morgen ein neuer Thriller in die Kinos, nämlich Corpus Delicti. Und da freue ich mich ja ganz besonders drauf. Da ist nämlich Damian Hartung in der Hauptrolle, der ja unter anderem auch James in Maxton Hall gespielt hat. Und da muss ich ja sagen, ich fangirle ganz doll. Außerdem ab morgen.

in den Kinos. Verity, gewinnst du ja auch morgen um 7.20 Uhr Tickets für bei Energy Sachsen, bei deinen Knallwachmachern Cutter und Max Music. Und auch Netflix delivert was Neues. Ende Oktober kriegst du dann nämlich die dritte Staffel von Nobody Wants This. Eine kleine Love Story, die darf halt auch nicht fehlen. 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Kannst du da einfach nachlesen. Sommer, Sonne, Sonnenschein kommt jetzt hier nochmal in deine Playlist. Der perfekte Vibe für den Feierabend bei Energy Sachsen. Hugh Jell und Soul.

0: bisschen gedanced hier um kurz vor 4:30 bei Energy Sachsen am Nachmittag. Und jetzt geht's direkt weiter mit dem Dancen. Bebe Rexha und Faithless hast du mit ihrem Hit New Religion. Und Savage Love, da kannst du auch mal ein kleines bisschen ins Tanzbein schwingen von Josh685 und Jason Derulo.
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0: Genießt die letzten Sonnenstrahlen in Chemnitz, 21 Grad aktuell noch. Absolutes Megawetter für dich, wenn du noch mal mit dem Fahrrad auf die Arbeit gefahren bist diese Woche. Trocken bleibst du nämlich auf jeden Fall, Wolken auch nur wenige am Start. Das Einzige, es könnte ein kleines bisschen windig werden.
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0: In Dresden-Wilsdorf, da ist die Hauptstraße nach einem Unfall in beiden Richtungen gesperrt. Und in Leipzig hat es auch gekracht, und zwar auf dem Güterring Richtung 2 Naundorfer Straße.
1: Blitzer.
0: Stehen in Leipzig auf der Rossstraße Richtung Marktplatz in Höhe vom Autohändler. Ebenfalls in Leipzig auf der Hermann-Liebmann-Straße Richtung Eisenbahnstraße. In Kamenz wird geblitzt, Gartenstraße beidseitig in der 30er-Zone. Und einen gibt es noch auf der B170 Dresden Richtung Zinnwald in Possendorf am Friedhof.
13: Wieder viel los heute.
0: Ja, das stimmt. Hast du noch was gesehen? Ob einen Stau, einen Blitzer, einen Unfall? Meld dich gerne rein. Nummer ist die 0850 und 5x9. Oder schick eine WhatsApp. Die Nummer findest du auf energy.de/Sachsen. Dein nächstes Energy Sachsen Verkehrsupdate, das kommt dann sofort, wenn's kracht.
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0: Mittwoch hier bei NRG Sachsen am Nachmittag und da ist der einzig wahre Star-Tester am Start und zwar Max Music.
1: Hey, hey, pew, pew, pew. Du pokerst aber hoch heute. Ja.
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1: Ey, weißt du, wen ich am coolsten finde so in der Insta-Bubble, wenn es um Hate-Kommentare geht? Leonie. Weißt du warum? Weil die Jungs einfach hops nimmt und das ist gut.
0: Komplett.
1: Es gibt ein neues Insta-Reel, da steht drauf, du kannst nicht mal singen und du siehst aus wie ein Baguette. So, und was macht Leonie draus? Nimmt sich eine Gitarre, singt da übelst einen hin über Hate-Kommentare und hat ein Baguette-Kostüm an.
0: Diese Frau ist so geil, wirklich.
1: Es gibt Themen im Leben, die beschäftigen einen. Und bei alle Farben ist es, wie sieht eigentlich der Coffee aus, den ich selber so baristert habe. Es gibt gerade so eine Frage, das ist Latte Art. Ist es eine Krake oder ist es ein Geist? Ich persönlich würde gar nichts von beiden sagen.
0: Sondern?
1: Ja, wie gesagt, sieht eher so ein bisschen aus wie bei so einem Mann untenrum, aber überzeug dich davon gerne mal selber.
0: Oh, Mist.
1: Und diesen Freitag, da feiern wir New Hits Friday, ist ja klar, Purple Disco Machine. Unser Mann aus Dresden hat einen neuen Hit am Start und den gönnen wir uns diesen Freitag 7.40 Uhr. Das wird so eine richtige Weekend-Hymne, glaube ich.
0: Der hat ja wirklich auch immer nur Hits am Start,
1: ja,
0: ne? Ist so.
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0: paar größere Beträge haut der Energy Sachsen Cash Dealer hier raus.
1: Nicht schlecht.
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0: 84,48 Euro sind im Top und Doreen aus Kesselsdorf hat sie hoffentlich richtig gehört.
3: Hi!
0: Wie sieht's bei dir gerade so aus an der finanziellen Front? Wo könnte man denn ein bisschen Zuschuss gebrauchen?
3: Also ich mache jetzt am Wochenende mit einer Freundin Wellness. Wochenende und ich denke, da kann man das ganz gut investieren.
0: Oho, ja, Wellness ist immer richtig geil. Was macht ihr? Habt ihr Massagen gebucht oder so?
3: Nee, erstmal Hotel, Therme, gut essen und den Rest schauen wir dann mal.
1: Okay, das fühle ich.
0: Oh, da bin ich ein bisschen neidisch, bin ich ehrlich.
3: Ja.
0: Und das ist ja auch immer teuer, so ein Wellness-Wochenende, ne?
3: Genau. Naja. Also da kann man schon das ein oder andere dazu benötigen.
0: Auf jeden Fall. Vielleicht kann dir der Energy Sachsen Cash wieder da unter die Arme greifen.
3: Okay.
0: Was hast du gehört?
3: 84,48 Euro.
1: Gönn dir!
3: Ja, cool, vielen, vielen Dank.
1: Lass es dir gut gehen.
3: Vielen, vielen Dank.
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0: Ach, Wellness-Wochenende, ich glaube, da fahre ich einfach ein bisschen mit.
1: So machen wir das.
0: In der Playlist jetzt Baby Don't Hurt Me von David Guetta und Anne-Marie. Den hast du jetzt bei Energy Sachsen.

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0: Gleich um 5 und noch ein gutes Stündchen verbringen wir hier zusammen auf dem Weg in deinen Feierabend bei Energy Sachsen. Ich bin die Joe, bin für dich am Start hier diese Woche. Und gleich wird hier nicht nur eine fette neue Playlist gezündet mit dem Partykönig Bruno Mars und seinem Hit I Just Might. Und auch Miley Cyrus ist dabei mit ihrem neuen Brett Bass Persuades, auch einer der Songs auf deinem Album der Woche. Nee, und der Energy Sachsen Cash Dealer, der macht auch nochmal sein Köfferchen auf. Speicherst du dir am besten schon mal die Nummer ab. 0351 28 98 9000, damit hier nichts schiefgehen kann.
1: Die Scheine wollen raus.
0: Das hoffe ich aber.
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0: Die Hälfte der Woche hast du geschafft und das gilt's zu feiern. In Dresden gibt's genau dafür die MIDI-Party in der Groove Station, wo du alles für die perfekte After-Hour kriegst. Techno-Beats von Live-DJs, feine Drinks zum Abkühlen und die besten Dance-Vibes. Ab 22 Uhr startet da deine Partynacht und die Tickets, die gibt's auch noch sponti an der Abendkasse, also nichts wie hinter.
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0: Um 2 vor 5.
17: Ich bin Tom, hallo. 66,80 Euro statt 63 Euro, so viel soll das Deutschland-Ticket ab Januar kosten.
11: Das hat die zuständige Arbeitsgruppe mit Vertretern von Bund, Ländern und Verkehrsverbänden beschlossen. Der neue Preis orientiert sich unter anderem an den Kosten für Personal und Energie. Rund 14,5 Millionen Menschen nutzen das Deutschland-Ticket. Eingeführt wurde es vor 3 Jahren als 49-Euro-Ticket. Jetzt hat sich die Bundesregierung doch geeinigt und die Pflegereform auf den Weg gebracht. Damit sich die Pflegeversicherung weiter finanzieren kann, sollen unter anderem die Beiträge für Kinderlose steigen. Außerdem soll künftig genauer geprüft werden, ob ein Pflegefall vorliegt oder nicht. Das Leipziger BMW-Werk ist weltweiter Vorreiter. Es bekommt als erste Autofabrik eine eigene Wasserstoffpipeline. Die soll 2028 in Betrieb gehen. Mit dem klimafreundlichen Gas werden im BMW-Werk zum Beispiel Gabelstapler und Materialtransporter betankt. BMW plant auch eine Serienproduktion von Wasserstoffautos. Dazu sagte uns Werkschefin Petra Peter-Hensel.
18: Wir haben schon eine Pilotflotte von PKWs im Einsatz, weltweit im Einsatz. Und das Ziel ist es, ja, geplant 2028 dann auch Wasserstoffantrieb in Serie zum Einsatz zu bringen.
11: Und jetzt die News aus deiner Ecke mit André.
3: Für Dresden und die Lausitz.
19: Die Lage auf dem Arbeitsmarkt in Dresden und Ostsachsen hat sich saisonbedingt etwas verbessert. Rund 56.200 Frauen und Männer waren diesen Monat arbeitslos gemeldet. Das sind etwa 1.400 weniger als im August. Klaus-Peter Hansen von der Landesarbeitsagentur.
20: Positivste ist zunächst, dass in allen Regionen Sachsens die Arbeitslosigkeit zurückgegangen ist. Allerdings die Spreizung ist nach wie vor sehr groß. Also die niedrigste Arbeitslosenquote in der sächsischen Schweiz, die höchste Arbeitslosenquote in der Stadt Chemnitz, leider weiterhin zweistellig, trotz eines kleinen Rückgangs. Aber die 10,1 in Chemnitz stehen erstmal wie ein Brett.
19: Nach dem Stadtratsbeschluss gegen neue Stolpersteine in Heidenau wächst der Protest. Mehr als 105.000 Menschen haben inzwischen eine Petition unterschrieben. Die Initiatoren wollen erreichen, dass der Stadtrat seine Entscheidung wieder aufhebt. Auch aus der Bundespolitik gibt es Kritik an dem Beschluss, etwa von Bundesbildungsministerin Prien. Touristen zahlen ab morgen Eintritt für die Görlitzer Peterskirche. Wer die Kirche besichtigen will, kann 3, 5 oder 7 Euro zahlen. Das Geld soll helfen, das Gebäude zu erhalten und die Kirche weiter täglich zu öffnen. Für Gottesdienste und Andachten bleibt der Eintritt aber frei.
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0: 23 Grad meldest du noch in Leipzig, Dresden und Zwickau, 22 in Görlitz und 21 in Chemnitz. Dabei bleibt es trocken bis in den Abend rein. Bisschen Sonne ist auch noch dabei. Nur wenige Wölkchen hast du am Himmel. Schön, schön. Das ist doch mal richtig gutes Feierabendwetter.
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0: Vorsicht auf der A4 Görlitz Richtung Dresden. Zwischen Pulsnitz und Ottendorf-Okrilla, da liegen Reifenteile auf der Straße. Die B97 Hoyerswerda-Cottbus Süd ist zwischen dem Abzweig nach Burg Neudorf und Schwarze Pumpe wegen einem kaputten LKW dicht. Und in Dresden-Wilsdorf, da ist die Hauptstraße nach einem Unfall in beiden Richtungen gesperrt.
3: Blitzer.
0: In Leipzig wird gleich zweimal geblitzt. Einmal Roßstraße Richtung Marktplatz in Höhe vom Autohändler und einmal auf der Hermann-Liebmann-Straße Richtung Eisenbahnstraße in der 30er-Zone. Und in Kamenz stehen sie auch, und zwar auf der Gartenstraße beidseitig, ebenfalls in der 30er-Zone. Hast du noch was gesehen? Ob einen Stau, ob einen Blitzer, melde dich gern bei uns. Entweder klingelst du durch unter der 0800 50 und 5x9 oder alternativ schickst du eine WhatsApp rein. Gern auch eine Sprachnachricht. Die Nummer, die findest du auf energy.de/sachsen. Dein nächstes Energy Sachsen Verkehrsupdate. Das kommt dann sofort, wenn es kracht.
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0: Und es geht rein. Noch ein gutes Stündchen haben wir hier zusammen bei Energy Sachsen am Nachmittag. Und auch das machen wir uns hier noch so richtig schön jetzt.
1: Das gefällt mir.
0: Da bist du aber nicht ganz unbeteiligt dran, mein lieber Cash-Dealer.
1: Wirklich?
0: Ja, ja, ja. Koffer auf, Kohle raus. Jetzt aber mal Dalli.
1: Na gut, dann reden wir über Geld.
0: Alles klar, wie viel hast du dabei?
1: 100, 1 Euro und 1 Cent. Genau der Betrag muss in deine WhatsApp. 101.
0: Ja, ja, ja, das hört sich doch mal grandios an. 5, jetzt hast du Zeit, den Betrag reinzuhauen auf WhatsApp. Nummer ist die 0351 28 98 9000.
1: Jetzt leist du Bescheid.
0: Und der erste Hit, den kriegst du jetzt von mir, der Joe, bei Energy Sachsen. I Just Might von Bruno Mars.
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Woche genauso gut wie die von Miley Cyrus. Die ist mit ihrem neuen Album Base Persuades nämlich gestern auf die 1 gegangen. Das Album ist ja auch den Energy Sachsen Sound der Woche, kannst du dir sichern auf energy.de/sachsen. Und der Song, der dem Ganzen den Namen gibt, nämlich Base Persuades, den hörst du jetzt hier um 10 nach 5 bei Energy Sachsen.

0: Appreciates von Miley Cyrus. Hast du gerade gehört bei Energy Sachsen. Kannst du ja aktuell gewinnen, das Album der Woche.
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3: 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Du hast noch zwei Hits Zeit.
0: In deiner Playlist Two Colors und Safri Duo mit Cynical bei Energy Sachsen am Nachmittag.

Weg im Feierabend im Auto und wenn du tanken musst, dann würde ich das auf Biegen und Brechen probieren, morgen zu machen. Weil morgen gibt es endlich wieder Tankrabatt. Die Preise an der Zapfsäule ja gerade mehr als gottlos, teilweise 2,30, 2,40 für einen Liter Diesel. Morgen soll sich das Ganze aber entspannen. Preise gehen 17 Cent pro Liter runter und das auch erstmal bis zum Ende des Jahres. Also Autofahrer können erstmal ein bisschen aufatmen, weil alles andere hat schon schön reingehauen, muss ich sagen. Du hast Energy Sachsen, deine Nummer 1 für die meisten neuen Hits und jetzt in der Playlist gibt's Alex Warren.

0: Gleich 5:30 hier bei Energy Sachsen am Nachmittag und in der nächsten halben Stunde droppe ich dir die Jungs von Clock Clock in die Playlist. Ihr neuer Hit Out of the Dark und eine kleine Hip-Hop-Nummer, die hau ich dir auch mit rein, kommt von Sido. Issa.
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6: 21 Grad meldest du aktuell in Görlitz. Ganz viel Sonne am Start, nur wenige Wölkchen. Und in der Nacht bleibt es auch noch zweistellig da. 11 Grad sind die Tiefstwerte.
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6: In Dresden-Wilsdorf ist die Hauptstraße nach einem Unfall in beiden Richtungen dicht. Das war's aber auch schon.
5: Blitzer.
6: Blitzer stehen in Leipzig. Rossstraße Richtung Marktplatz in Höhe vom Autohändler und in der Hermann-Liebmann-Straße wird auch geblitzt Richtung Eisenbahnstraße. Außerdem blitzen sie in Kamenz in der Gartenstraße beidseitig. Da darfst du auch nur 30 fahren. Hast du noch was gesehen? Ob einen Stau, einen Blitzer, einen Unfall? Melde dich gern bei uns. Nummer ist wie immer die 0800 50 und 5x9. Oder schreib eine WhatsApp. Die Nummer, die findest du wie immer auf energy.de/sachsen. 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Dein nächstes Energy Sachsen Verkehrsupdate. Das kommt dann sofort, wenn's kracht.
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0: 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Eine richtig, richtig krasse Show aus den besten Feuerwerkern, die es hier wirklich zu bieten gibt. Und Marlene aus Machern, die hat da Bock drauf.
3: Ja, mega gerne. Ich habe schon ein paar Mal von Freunden in der Story gesehen, aber allerdings hier von Dresden. Mhm. Und als ich das gesehen habe, dachte ich mir so, geil. Auch gerne einfach mal live miterleben.
0: Und mit wem würdest du hingehen wollen?
3: Tatsächlich mit meiner besten Freundin.
0: Ah, sweet. So ein kleinen Mädelsausflug.
3: Ja, ist ein kleiner Mädelstrip.
0: Ja, mega. Ey, dann, Marlene, du kannst deine beste Freundin überraschen. Du gehst zu den Pyro Games nach Chemnitz. Herzlichen Glückwunsch.
3: Mega geil, danke schön. Ich freue mich sehr.
0: Sehr schön, das ist doch mal was Gutes auf dem Feierabend. Deine beste Freundin, weiß die schon von ihrem Glück?
3: Nö, das wird Überraschung.
0: Ja, mega, mega cool. Ey, dann wünsche ich euch beiden ganz, ganz viel Spaß bei den Pyro Games und habt dann einen schönen Samstag und dir dann noch einen schönen Feierabend.
3: Supi, danke schön.
2: Go.
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0: 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Dann meldest du dich einfach an beim Feierabend Kickoff auf energy.de/Sachsen und vielleicht bist du ja dann dabei. Sido mit Issa jetzt in deiner Playlist, der bringt dich ganz entspannt.

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1: In der nächsten halben Stunde Energy Sachsen starten wir in deine brandneue Playlist. Ich bin weiterhin für dich am Start, DJ. Gleich Mr. Nodal mit Teddy Swims und dein Energy Sachsen Hit Update. Das kommt von Michael Schulte. Es Cover You.
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0: ganz gerne mal mit ein bisschen Trash verbringst, dann testest du heute mal dein Wissen beim Reality-TV-Quiz in Dresden. Du schnappst dir deine Freunde und trittst in Teams gegen andere Gäste an. Von Dschungelcamp bis Promi Big Brother, hier beweist du, wie gut du dich erinnern kannst. Los geht's, 20 Uhr im Luisenhof. Ich wünsche dir einen schönen Abend.
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0: Punkt 6 ist es.
2: Ich bin Tom, hallo. Das Deutschland-Ticket kostet nächstes Jahr 66,80 Euro. Das hat die zuständige Arbeitsgruppe mit Vertretern von Bund, Ländern und Verkehrsverbänden beschlossen. Finn Riebesel, Freundlieb.
3: Wer ein Deutschland-Ticket haben will, muss also ab Januar knapp 4 Euro mehr im Monat zahlen. Der neue Preis orientiert sich unter anderem an den Kosten für Personal und Energie. Die Verkehrsunternehmen sagen, ohne die Preiserhöhung könnten sie diese Kosten nicht auffangen. Denn Bund und Länder würden ihre Zuschüsse konstant halten. Rund 14,5 Millionen Menschen nutzen das Deutschland-Ticket. Eingeführt wurde es vor 3 Jahren als 49-Euro-Ticket.
2: Nach heftigen Diskussionen bis zur letzten Sekunde haben sich Union und SPD bei der Pflegereform geeinigt und das Paket direkt auf den Weg gebracht. Geplant sind unter anderem höhere Beiträge für Menschen ohne Kinder. Außerdem soll eine Expertenkommission weitere tiefergreifende Maßnahmen erarbeiten. Es ist ein Lichtblick für die sächsische Autoindustrie. Das BMW-Werk in Leipzig bekommt als erste Autofabrik weltweit eine eigene Wasserstoffpipeline. Die soll 2028 in Betrieb gehen. Mit Wasserstoff werden bei BMW zum Beispiel Gabelstapler und Materialtransporter betankt. Auch bei Lackiermaschinen wird das Gas eingesetzt. Und jetzt die News aus deiner Ecke mit André.
1: Für Dresden und die Lausitz.
4: Auf dem Arbeitsmarkt in Dresden und Ostsachsen gibt es eine leichte Herbstbelebung. Diesen Monat waren rund 56.200 Frauen und Männer arbeitslos gemeldet. Das sind etwa 1.400 weniger als im August. Die Entwicklung ist je nach Branche unterschiedlich. Klaus-Peter Hansen von der Landesarbeitsagentur.
5: Gesundheit und Pflege, genau das sind die beiden Branchen, wo es nach oben geht. Aber das sind auf der anderen Seite ja auch Tätigkeiten, die von allen gemeinsam, von der Gemeinschaft finanziert werden. Und deswegen macht es uns einfach Sorge, dass wir als Industrie- und Handwerkerland Sachsen genau in den beiden Bereichen abbauen und eben in dem Bereich Dienstleistungen am Menschen aufbauen.
4: In Dresden sind 3 Schulen neu als Klimaschulen ausgezeichnet worden. Die Dreikönigsschule, das Gymnasium Dresden-Johannstadt und die 76. Oberschule am Briesnitzer Schulberg. Die Einrichtungen verankern Klimaschutz und Nachhaltigkeit stärker im Schulalltag, etwa durch Energiesparen und klimafreundliche Mobilität. Studierende müssen in Dresden deutlich mehr fürs Wohnen zahlen als in Chemnitz oder Leipzig. Laut Studentenwohnreport kostet eine Wohnung rund 540 Euro im Monat. Für ein WG-Zimmer werden etwa 460 Euro fällig. Damit gehört Dresden zu den teuersten Studienstandorten in Ostdeutschland.
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0: Im Freistaat aktuell um die 22 Grad. Die letzten Sonnenstrahlen kriegst du noch. Du bist ja gerade schon so in der Jahreszeit, da ist es in der Stunde ungefähr schon dunkel. Also genieß es noch. Es bleibt aber zumindest temperaturmäßig sehr angenehm. In der Nacht Tiefstwerte zwischen 8 und 13 Grad und dabei bleibt's trocken.
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0: Da habe ich nur eine Meldung aus Leipzig. B6 per Moserstraße in Höhe der B87 Adenauer Allee ist nach einem Unfall nur ein Fahrstreifen abwechselnd frei.
1: Blitzer.
0: Da gibt's 2, stehen ebenfalls beide in Leipzig. Rossstraße Richtung Marktplatz in Höhe der vom Autohändler und in der Hermann-Liebmann-Straße wird geblitzt Richtung Eisenbahnstraße in der 30er-Zone. Hast du noch was gesehen? Ob ein Stau, ein Blitzer, ein Unfall? Meld dich gern bei uns. Nummer ist die 0800 50 und 529 oder schick eine WhatsApp rein. Die Nummer, die findest du wie immer auf energy.de/sachsen. Du weißt Bescheid, dein nächstes Energy Sachsen Verkehrsupdate, das kommt dann sofort, wenn's kracht.
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0: Ich hoffe für dich, du bist schon ganz entspannt auf deiner Couch und genießt deinen Feierabend. Und wenn nicht, dann rockt man das hier zusammen durch. Ich bin nämlich auch noch für dich am Start. Die Joe hier bei Energy Sachsen brandneu. Und wir gehen direkt rein, ohne viel Palaver, in eine brandneue Playlist. Da kriegst du jetzt Teddy Swims mit seinem Hit Mr. Know-It-All. Let's fetch.
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0: Holly Humberstone war das hier bei Energy Sachsen. Brandneu um kurz nach sechs.
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0: Dein Energy Sachsen Hit Update kommt heute von keinem Geringeren als Michael Schulte. Sein neuer Hit Cover You erst letzte Woche Freitag rausgekommen. Und für ihn ist es ein ganz, ganz besonderer Song. Es ist nämlich ein Song für seine zwei Söhne. Und er erzählt eben, wie wichtig es ist, dass Kinder ganz behütet aufwachsen, dass sie keine Angst haben und dass immer jemand da ist, der sie irgendwie unterstützt. Ganz, ganz persönlich für ihn und tatsächlich auch einer seiner Lieblingssongs, hat er gesagt. Heute dein Energy Sachsen Hit Update. Cover You von Michael Schulte.

0: Community Sachsen Cash Dealer, der war heute aber auch wieder fleißig.
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0: Unter anderem hat sich Emily aus Klingerforn Cash gesichert.
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0: Ja, so wird's gemacht. Emily ist noch ein bisschen länger am Start. Wann hast du heute Feierabend?
2: 20 Uhr.
0: Oh, ja, okay. Da musst du ungefähr, ich habe erst 22 Uhr Feierabend. Da sind wir noch ein bisschen.
2: Ja, okay.
0: Aber gut, dann haben wir ja jetzt hier noch ein bisschen was heute voneinander.
2: Ja, auf jeden Fall.
0: Also liebe Grüße an der Stelle an Emily aus Klinger und Energy Sachsen hören. 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
0: Und das sind mal Banger News auf dem Feierabend. Jetzt Magnetic von The Bowser in deiner Feierabend-Playlist. Oder wenn du wie Emily immer noch im Büro bist.
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11: Trocken ist es heute Abend. Dazu sind nur ein paar Wolken unterwegs. In der Nacht bleibt's weiter klar bis leicht wolkig und die Tiefstwerte liegen bei 11 bis 8 Grad. Morgen geht's trocken weiter mit Sonne und Wolken und maximal werden es 24 Grad.
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11: Auf der A4 Görlitz Richtung Dresden. Vorsicht, zwischen Salzenforst und Uhyst am Taucher stehen ein kaputter LKW und Reifenteile auf der linken Spur. Und in Leipzig auf der B6 Permoser Straße ist in Höhe der B87 Adenauer Allee nach einem Unfall nur ein Fahrstreifen abwechselnd frei. Geblitzt wird in Leipzig auf der Roßstraße Richtung Marktplatz in Höhe der Autohändler. Es blitzt auch auf der Hermann-Liebmann-Straße Richtung Eisenbahnstraße und in Chemnitz auf der Karl-Hamel-Straße beidseitig. Melde auch du uns Staus und Blitzer unter 0800 50 5 mal die 9.
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Energy Sachsen Cashdealer droppen wir dir zwar gerade eine ganze Menge Geld raus, aber die solltest du auf gar keinen Fall alles nur komplett fürs Tanken ausgeben. Deshalb kleiner friendly Reminder auf deinen Feierabend, wenn du unbedingt tanken musst gerade. Probier es irgendwie auf morgen zu schieben, weil ab morgen ist wieder Tankrabatt. 17 Cent günstiger Benzin oder auch Diesel wird dann direkt runtergerechnet und das ist, da bleibt ein bisschen mehr übrig von der Kohle. Jetzt Self-Aware von Tampa City bei Energy Sachsen brandneu.

0: hier bei Energy Sachsen brandneu und zwar Energy Sachsen Musiktester. Du entscheidest, was hier schön in deiner Playlist jeden Tag läuft, indem du dich anmeldest auf energy.de/sachsen. Und als kleines Dankeschön gibt es da richtig fette Preise, unter anderem einen 100€ Lieferando-Gutschein, 100€ Zalando-Gutschein oder ein Jahresabo DAZN Unlimited für die Fußballfans unter euch. Selina aus Chemnitz, die hat sich ihren Lieferando-Gutschein gestern erst gesichert.
1: Ach, super, vielen lieben Dank, ich freue mich mega. Sehr schön.
0: Und falls du keine Inspo hast, wofür man jetzt hier einen 100€ Lieferando-Gutschein benutzen könnte, Selina, was wird denn gerade so immer schön bestellt auf Lieferando?
1: Pho. Das ist eine vietnamesische Suppe.
0: Oh, finde ich auch wirklich ganz, ganz lecker. Ist vielleicht auch ein bisschen Inspo für deinen Feierabend, für dein Abendessen heute Abend. Klickst du dich rein auf energy.de/sachsen, meldest dich an und stimmst dafür deine Lieblingshits ab. Da gibt es nämlich zu den geilen Preisen on top einfach noch eine personalisierte Playlist dazu. Golden Summer von David Puentes. Und Loy hat es beim letzten Mal mit reingeschafft. Mal gucken, ob sie beim nächsten Mal

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3: Quizzen mit Bilderrätseln, Katzenvideos und einem Glücksrad. Ja, richtig, bei diesem verrückten Quiz findest du dich heute im City Beach in Dresden wieder. Hier werden dir beim Quizlabor nicht die üblichen Stani-Fragen gestellt. Nee, dein Wissensstand wird mal ganz anders getestet. Ab 19 Uhr geht der ganze Spaß los, also mach dir einen schönen Mittwoch und schau da einfach mal vorbei.
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11: Ich bin Colin, hallo. 66,80 Euro. So viel soll das Deutschland-Ticket ab Januar kosten. Aktuell sind es noch 4 weniger. Der neue Preis orientiert sich unter anderem an den Kosten für Personal und Energie. Rund 14,5 Millionen Menschen nutzen das Deutschland-Ticket. Eingeführt wurde es vor 3 Jahren als 49-Euro-Ticket. Als erste Autofabrik der Welt bekommt das Leipziger BMW-Werk eine eigene Wasserstoff-Pipeline. Die soll den Standort ab 2028 mit dem Gas versorgen und die bisherigen Lieferungen per LKW ersetzen. Werkschefin Petra Peter-Hensel sagte uns, wofür Wasserstoff genutzt wird.
12: In der Lackiererei haben wir auch seit 2022 schon bivalente Brenner im Einsatz. Das heißt, Brenner, die Gas und Wasserstoff verbrennen können, auch im Gemisch verbrennen können. Und dafür wollen wir es zum Einsatz bringen.
11: Außerdem werden Gabelstapler und Materialtransporter bei BMW mit Wasserstoff betankt. Und jetzt die News aus deiner Ecke mit André.
1: Für Dresden und die Lausitz.
13: Die Lage auf dem Arbeitsmarkt in Dresden und Ostsachsen hat sich saisonbedingt etwas verbessert. Rund 56.200 Frauen und Männer waren diesen Monat arbeitslos gemeldet. Das sind etwa 1.400 weniger als im August. Klaus-Peter Hansen von der Landesarbeitsagentur.
14: Positivste ist zunächst, dass in allen Regionen Sachsens die Arbeitslosigkeit zurückgegangen ist. Allerdings die Spreizung ist nach wie vor sehr groß. Also die niedrigste Arbeitslosenquote in der sächsischen Schweiz, die höchste Arbeitslosenquote in der Stadt Chemnitz, leider weiterhin zweistellig, trotz eines kleinen Rückgangs. Aber die 10,1 in Chemnitz stehen erstmal wie ein Brett.
13: Nach dem Stadtratsbeschluss gegen neue Stolpersteine in Heidenau wächst der Protest. Mehr als 105.000 Menschen haben inzwischen eine Petition unterschrieben. Die Initiatoren wollen erreichen, dass der Stadtrat seine Entscheidung wieder aufhebt. Auch aus der Bundespolitik gibt es Kritik an dem Beschluss, etwa von Bundesbildungsministerin Prien. Touristen zahlen ab morgen Eintritt für die Görlitzer Peterskirche. Wer die Kirche besichtigen will, kann 3, 5 oder 7 Euro zahlen. Das Geld soll helfen, das Gebäude zu erhalten und die Kirche weiter täglich zu öffnen. Für Gottesdienste und Andachten bleibt der Eintritt aber frei.
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16: Trocken ist es heute Abend, dazu sind nur ein paar Wolken unterwegs. In der Nacht bleibt's weiter klar bis leicht wolkig und die Tiefstwerte liegen bei 11 bis 8 Grad. Morgen geht's trocken weiter mit Sonne und Wolken und maximal werden es 24 Grad.
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16: Auf der A4 Görlitz Richtung Dresden, Achtung, zwischen Salzenforst und Uhyst am Taucher stehen ein kaputter LKW und Reifenteile auf der linken Spur. In Leipzig ist auf der Permoser Straße in Höhe der Adenauer Allee nach einem Unfall nur eine Spur abwechselnd frei. Geblitzt wird in Leipzig auf der Roßstraße Richtung Marktplatz in Höhe der Autohändler. Es blitzt auch auf der Hermann-Liebmann-Straße Richtung Eisenbahnstraße und in Chemnitz auf der Karl-Hamel-Straße beidseitig. Melde auch du uns Staus und Blitzer unter 0800 50 5 mal die 9.
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3: Es ist schon Mittwoch und deine Energy Sachsen Top 7 um 7, die gehen in die dritte Runde. Du stimmst auf energy.de/Sachsen nämlich aktuell nicht nur für den Energy Sachsen Musiktester ab, sondern auch eben für deine Daily Mini Charts, die ich dir jetzt hier in die Playlist reinpacke. Und wir starten direkt rein mit deinem Platz 7. Perfect Man von Teddy Swims, sein absolut neuer Hit.
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3, 2, 1 von Crystal und Rudimental. Dein Platz 6 bei den Energy Sachsen Top 7 um 7 hält sich wacker drin. Genauso wie dein Platz 5 kommt von Clean Bandit Chloe und O'Malley ist ihr

jetzt gehen wir hier langsam auch Richtung Treppchen auf Platz 3. Bronzeabstauber heute bei deinen Energy Sachsen Top 7 um 7. Glockenbach und Callum Scott, eins deiner Energy Sachsen Hit Updates diese Woche. Ihr neuer Hit Collide.

Na, was glaubst du? Wer ist denn Platz 1? Natürlich, Taylor Swift mit ihrem neuen Hit Patient Zero. Auch bei deinen Energy Sachsen Top 7 um 7 bricht sie hier jedes Mal alle Rekorde. Und deswegen hörst du jetzt Platz 1.

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7: Trocken ist es heute Abend. Dazu sind nur ein paar Wolken unterwegs. In der Nacht bleibt's weiter klar bis leicht wolkig und die Tiefstwerte liegen bei 11 bis 8 Grad. Morgen geht's trocken weiter mit Sonne und Wolken und maximal werden es 24 Grad.
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7: Auf der A4 Görlitz Richtung Dresden stehen zwischen Salzenforst und Uhyst am Taucher ein kaputter LKW und Reifenteile auf der linken Spur. In Leipzig ist auf der Permoser Straße in Höhe der Adenauer Allee nach einem Unfall nur eine Spur abwechselnd frei. Geblitzt wird in Leipzig auf der Roßstraße Richtung Marktplatz in Höhe der Autohändler und es blitzt auch auf der Hermann-Liebmann-Straße Richtung Eisenbahnstraße. Melde auch du uns Staus und Blitzer unter 0800 50 5 mal die 9.
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wenn du willst, dass ein bisschen mehr Sonne am Start ist im Freistaat, dann würde ich den Song aber mal sowas von in deine Playlist packen. Ich mach's auf jeden Fall in deine Energy Sachsen Brand My Playlist. Nämlich Worshipping the Sun. Bisschen die Sonne anbeten, dass er noch ein paar Tage länger draußen bleibt, dass der Sommer noch ein bisschen anhält. Kommt von Moschina, bringt den Summer Vibe in deinen Feierabend. Und hörst du natürlich bei mir, der Joe, bei Energy Sachsen brandneu.

Die Melo, die ich jetzt für dich hier in der Energy Sachsen Playlist habe, die ist gar nicht mal so ganz brandneu. Flipside heißt die Nummer, kommt aus dem Hause Unit Us und ist zusammen mit Daddy DJ. Und dabei haben sie den Song Daddy DJ gesampelt. Das ist so ein 2000er Hit, heißt halt genau wie der Act. Richtig fett gute Laune macht die Nummer und die lässt die kälteren Jahreszeiten jetzt wirklich ganz dick weit hinten stehen. Energy Sachsen brandneues an. Deine Nummer 1 Anlaufstelle, wenn es um brandneue Mucke geht. Und da gibt's jetzt Flipside.

geht doch die Sonne auf, sobald Nico Santos hier in deine Energy Sachsen Playlist reinspaziert kommt. Auch wenn die Sonne gerade eigentlich laut Uhrzeit fast eher untergeht. Aber er bringt auf jeden Fall den Sommer rein mit seiner neuen Nummer Why Don't You Stay. Ein typischer Fenster-Runter-Song und Nico Santos ist ja auch einfach ein Strahlemann. Der bringt einfach die Good Vibes rein, egal wie. Brandneu draußen und natürlich zuallererst bei Energy Sachsen brandneu. Why Don't You Stay?

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Den Trend, den gibt's gerade auf TikTok und Instagram. Und daher habe ich auch den nächsten Song aus deiner Energy Sachsen brandneue Playlist für dich aufgegabelt. Kommt von Adela und heißt Ain't in LA. Sie selber kommt nämlich aus der Slowakei und hat sich eben gedacht, yo Leute, wir können halt nicht alle über den Teich sein. Es gibt auch Baddies woanders, auch hier in Europa, auch hier in Sachsen. Und die hören Energy Sachsen brandneu, habe ich mir sagen lassen.

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3: Die Hälfte der Woche hast du geschafft und das gilt's zu feiern. In Dresden gibt's genau dafür die MIDI-Party in der Groove Station, wo du alles für die perfekte After-Hour kriegst. 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Ab 22 Uhr startet da deine Partynacht und die Tickets, die gibt's auch noch sponti an der Abendkasse, also nichts wie hinter.
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4: Ich bin Colin, hallo. Das Deutschland-Ticket kostet nächstes Jahr 66,80 Euro und damit knapp 4 Euro mehr als momentan. Darauf hat sich der Koordinierungsrat von Bund, Ländern und Verkehrsbranche geeinigt. Der Preis richtet sich nach einem Index, der etwa Personal-, Energie- und Betriebskosten berücksichtigt. Das Leipziger BMW-Werk ist weltweiter Vorreiter. Es bekommt als erste Autofabrik eine eigene Wasserstoff-Pipeline. Sie soll 2028 in Betrieb gehen. Mit dem klimafreundlichen Gas werden im BMW-Werk zum Beispiel Gabelstapler und Materialtransporter betankt. BMW plant auch eine Serienproduktion von Wasserstoffautos. Dazu sagte uns Werkschefin Petra Peterhensel:
5: Wir haben schon eine Pilotflotte von PKWs im Einsatz, weltweit im Einsatz. Und das Ziel ist es, ja, geplant 2028 dann auch Wasserstoffantrieb in Serie zum Einsatz zu bringen.
4: Die umstrittene Zuckersteuer auf Getränke wird konkreter. Zero-Getränke oder alkoholfreies Bier sollen laut neuem Gesetzentwurf nicht darunter fallen, berichtet das Handelsblatt. Besteuert werden sollen dagegen klassische Softdrinks und gesüßte Säfte. Nach dem Prinzip, je mehr Zucker, desto höher die Abgabe. Und jetzt die News aus deiner Ecke mit André.
0: Für Dresden und die Lausitz.
6: Auf dem Arbeitsmarkt in Dresden und Ostsachsen gibt es eine leichte Herbstbelebung. Diesen Monat waren rund 56.200 Frauen und Männer arbeitslos gemeldet. Das sind etwa 1.400 weniger als im August. Die Entwicklung ist je nach Branche unterschiedlich. Klaus-Peter Hansen von der Landesarbeitsagentur.
7: Gesundheit und Pflege, genau das sind die beiden Branchen, wo es nach oben geht. Aber das sind auf der anderen Seite ja auch Tätigkeiten, die von allen gemeinsam, von der Gemeinschaft finanziert werden. Und deswegen macht es uns einfach Sorge, dass wir als Industrie- und Handwerkerland Sachsen genau in den beiden Bereichen abbauen und eben in dem Bereich Dienstleistungen an Menschen aufbauen.
6: In Dresden sind drei Schulen neu als Klimaschulen ausgezeichnet worden. Die Dreikönigsschule, das Gymnasium Dresden-Johannstadt und die 76. Oberschule am Briesnitzer Schulberg. Die Einrichtungen verankern Klimaschutz und Nachhaltigkeit stärker im Schulalltag, etwa durch Energiesparen und klimafreundliche Mobilität. Studierende müssen in Dresden deutlich mehr fürs Wohnen zahlen als in Chemnitz oder Leipzig. Laut Studentenwohnreport kostet eine Wohnung rund 540 Euro im Monat. Für ein WG-Zimmer werden etwa 460 Euro fällig. Damit gehört Dresden zu den teuersten Studienstandorten in Ostdeutschland.
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8: Trocken ist es heute Abend. Dazu sind nur ein paar Wolken unterwegs. In der Nacht bleibt's weiter klar bis leicht wolkig und die Tiefstwerte liegen bei 11 bis 8 Grad. Morgen geht's trocken weiter mit Sonne und Wolken und maximal werden es 24 Grad.
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8: Auf der A4 Görlitz Richtung Dresden, Achtung, zwischen Salzenforst und Uhyst am Taucher stehen ein kaputter LKW und Reifenteile auf der linken Spur. In Hohndorf ist die Poststraße zwischen hinterm Iderschacht und der Rudolf-Breitscheid-Straße in beiden Richtungen gesperrt. Geblitzt wird in Leipzig auf der Roßstraße Richtung Marktplatz in Höhe der Autohändler. Außerdem steht ein Blitzer auf der Hermann-Liebmann-Straße Richtung Eisenbahnstraße. Melde auch du uns Staus und Blitzer unter 0800 50 5 mal die 9.
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3: Jetzt ist hier aber wirklich langsam mal Zeit, Feierabend zu machen bei Energy Sachsen brandneu. Wir haben es kurz nach 8. Ich bin aber noch ein bisschen für dich am Start. Für mich heißt es noch nicht Feierabend. Und die brandneuesten Hits, die droppe ich dir jetzt hier in die Playlist. Emerald Eyes, der neue von Alex Warren, der ist jetzt hier ganz frisch drin in der Playlist.
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Die Jungs von Clocklock, die fahren aber mal gerade sowas von ihren Romantikfilm. Hier bei Energy Sachsen auf dem Feierabend kriegst du ihren neuen Song Skeletons auf die Ohren. Und ich glaube ja, die sind so ein kleines bisschen in Love. Unsere Liebe geht nämlich nicht nur für immer, die reicht bis ins Grab rein, bis wir beide wirklich nur noch Skelette sind. Ist ein bisschen rockiger als das, was du sonst von den Jungs kennst, aber natürlich und zum Glück immer noch mit der Clocklock Magic drin. Skeletons hast du zuallererst bei Energy Sachsen brandneu.

Feierabend-Pre-Party, die feierst du mit mir, der Joe bei Energy Sachsen brandneu und jetzt auch mit Joris Sava und Sophia Martin. Ganz bunt gemischte Nummer, Joris Sava als deutscher Singer, Songwriter und Producer und Sophia Martin, die ist in Spanien aufgewachsen und die España-Vibes, die bringt sie auch mit rein in den brandneuen Banger. Tough Love, der geht richtig gut voran, der hat das spanische Feuer, bringt nochmal einen richtig guten Vibe rein in den Feierabend. Tough Love bei Energy Sachsen.

alle Songs in deiner NRD Sachsen brandneue Playlist sind ja aus der Ich-Perspektive geschrieben. Also ich fühle so und so, ich denke das und das. Aber Sophia Camara, die hat den Spieß einfach mal umgedreht, indem sie nämlich aus der Perspektive einer Person schreibt, die sich von ihr selber nicht gesehen gefühlt hat. Irgendwie ein ganz wilder Wechsel. Aber ganz toller, schöner, poppiger Song. Bringt dich entspannt durch deinen Feierabend. Dein Popgirlie Sophia Camara, jetzt bei NRD Sachsen brandneu.

Drei Songs in einem und dann auch noch eine Fast-Love-Story. Das delivert dir Olivia Rodrigo mit ihrem neuen Banger Stupid Song. Sie ist einfach ganz entspannt durch die Straßen von New York City geschlendert und wurde auf einmal angesprochen. Grundsätzlich nichts Neues, aber sie wurde nicht nach einem Foto gefragt. Nee, ein Typ wollte sie einfach zum Essen einladen. Sowas Süßes wirklich. Und auch wenn sie Nein gesagt hat, ein guter Song ist trotzdem bei rausgekommen und da verarbeitet sie gleich mal drei verschiedene Ansätze, die echt komplett unterschiedlich klingen, aber trotzdem am Ende irgendwie sehr, sehr gut zusammenpassen. Wie drei Songs in einem halt. Stupid Song, ganz brandneu drin in deiner Playlist bei Energy Sachsen.

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4: Trocken ist es heute Abend, dazu sind nur ein paar Wolken unterwegs. In der Nacht bleibt's weiter klar bis leicht wolkig und die Tiefstwerte liegen bei 11 bis 8 Grad. Morgen geht's trocken weiter mit Sonne und Wolken und maximal werden es 24 Grad.
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4: Auf der A38 Halle Richtung Leipzig ist in der Abfahrt Kreuz Leipzig Süd zur A72 Richtung Chemnitz ein Auto liegen geblieben. Geblitzt wird in Leipzig auf der Roßstraße Richtung Marktplatz in Höhe der Autohändler und es blitzt auch auf der Hermann-Liebmann-Straße Richtung Eisenbahnstraße. Melde auch du uns Staus und Blitzer unter 0800 50 5 mal die 9.
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Feierabendzeit bei Energy Sachsen natürlich mit den brandneuesten Hits in der Playlist. Und da haben Almost Monday jetzt fett delivered. In ihrem neuen Song French Kids beschreiben sie French Kids, die sich komplett in Mucke verlieren, komplett in ihrem Film sind, dancen, eine gute Zeit haben, also einfach leben, leben. Und das kommt auch nicht vom luftleeren Raum. Die Inspo für den Song, die kam von den French Kids, die sie bei ihrer Show in Toulouse in der Crowd gespottet haben. Du verlierst dich jetzt hier Richtung Feierabend, natürlich in der Mucke von Energy Sachsen brandneu. French Kids kriegst du.

Man kann schon fast sagen, es ist ein On-Off-Ding zwischen den beiden. Du hast Energy Sachsen brandneu in deinem Feierabend und jetzt gibt's einen Song von einem Duo, die kennen sich schon, die haben schon mal zusammen Mucke gemacht, ist allerdings ein bisschen her, nämlich Sonny Fodera und Becky Hill. Mit Say Something feiern sie ihr Comeback und ich sage ja, es ist ein gelungenes Comeback geworden. Hausig, danzig, sommerlich, vor allem sehr feierabendtauglich für deine brandneue Energy Sachsen Playlist.

Tame Impala mit Dracula ist ja gerade frisch drin in deiner NRT Sachsen Playlist. Aber der Mann, der hat auch noch ein paar andere Banger. Sein Hit Loser ist nämlich gerade richtig im Hype. War lange Zeit ganz oben in den globalen Shazam Charts. Im NRT Sachsen Hitstream hatten wir ihn schon. Du hast ihn schon in deiner NRT Sachsen Top 7 um 7 gewotet. Und ich habe ihn auch des Öfteren bei TikTok gehört. Also den wir wirklich gerade jeder haben. Mega Song. Ich liebe ja eh den Sound vom Tame Impala. Und genau deshalb ist er jetzt ganz frisch drin in deiner brandneuen Playlist bei NRT Sachsen Loser von

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4: Ich bin Colin, hallo. 66,80 Euro. So viel soll das Deutschland-Ticket ab Januar kosten. Aktuell sind es noch vier weniger. Der neue Preis orientiert sich unter anderem an den Kosten für Personal und Energie. Rund 14,5 Millionen Menschen nutzen das Deutschland-Ticket. Eingeführt wurde es vor 3 Jahren als 49-Euro-Ticket. Als erste Autofabrik der Welt bekommt das Leipziger BMW-Werk eine eigene Wasserstoffpipeline. Die soll den Standort ab 2028 mit dem Gas versorgen und die bisherigen Lieferungen per LKW ersetzen. Werkschefin Petra Peter-Hensel sagte uns, wofür Wasserstoff genutzt wird.
5: In der Lackiererei haben wir auch seit 2022 schon bivalente Brenner im Einsatz. Das heißt, Brenner, die Gas und Wasserstoff verbrennen können, auch im Gemisch verbrennen können. Und dafür wollen wir es zum Einsatz bringen.
4: Außerdem werden Gabelstapler und Materialtransporter bei BMW mit Wasserstoff betankt. Die Bundesregierung hat sich jetzt doch geeinigt und die Pflegereform auf den Weg gebracht. Damit sich die Pflegeversicherung weiter finanzieren kann, sollen unter anderem die Beiträge für Kinderlose steigen. Außerdem soll künftig genauer geprüft werden, ob ein Pflegefall vorliegt oder nicht. Und jetzt die News aus deiner Ecke mit André.
1: Für Dresden und die Lausitz.
6: Die Lage auf dem Arbeitsmarkt in Dresden und Ostsachsen hat sich saisonbedingt etwas verbessert. Rund 56.200 Frauen und Männer waren diesen Monat arbeitslos gemeldet. Das sind etwa 1.400 weniger als im August. Klaus-Peter Hansen von der Landesarbeitsagentur.
7: Positiv ist zunächst, dass in allen Regionen Sachsens die Arbeitslosigkeit zurückgegangen ist. Allerdings die Spreizung ist nach wie vor sehr groß. Also die niedrigste Arbeitslosenquote in der Sächsischen Schweiz, die höchste Arbeitslosenquote in der Stadt Chemnitz, leider weiterhin zweistellig, trotz eines kleinen Rückgangs. Aber die 10,1 in Chemnitz stehen erstmal wie ein Brett.
6: Nach dem Stadtratsbeschluss gegen neue Stolpersteine in Heidenau wächst der Protest. Mehr als 105.000 Menschen haben inzwischen eine Petition unterschrieben. Die Initiatoren wollen erreichen, dass der Stadtrat seine Entscheidung wieder aufhebt. Auch aus der Bundespolitik gibt es Kritik an dem Beschluss, etwa von Bundesbildungsministerin Prien. Touristen zahlen ab morgen Eintritt für die Görlitzer Peterskirche. Wer die Kirche besichtigen will, kann 3, 5 oder 7 Euro zahlen. Das Geld soll helfen, das Gebäude zu erhalten und die Kirche weiter täglich zu öffnen. Für Gottesdienste und Andachten bleibt der Eintritt aber frei.
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8: Wenig Wolken gibt es heute Nacht und es bleibt trocken. Die Temperaturen sinken auf 13 bis 7 Grad. Morgen geht's meist sonnig, mit nur wenig Wolken weiter. Regen ist keiner in Sicht. Die Höchstwerte liegen bei bis zu 25 Grad.
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8: Auf der A4 Erfurt Richtung Chemnitz liegt zwischen Landesgrenze und Merane ein totes Tier auf der Autobahn. Und auf der A38 Halle Richtung Leipzig steht in der Abfahrt Kreuz Leipzig Süd zur A72 in Richtung Chemnitz ein Pannenauto. Melde auch du uns Staus und Blitzer unter 0800 50 5 mal die 9.
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3: Machst dich gerade schon schön ready für deine Feierabendpläne? Ich finde schon, auf Mittwoch kann man auch nochmal rausgehen. Kannst das gute Wetter heute nochmal genießen. Da kannst du vielleicht in eine Bar einen kleinen Drink sippen, vielleicht gehst du auch schon dancen, wie auch immer. Ich habe jedenfalls die brandneueste Mucke für dich am Start. Da kriegst du jetzt Tiffany Harris, kennst du so schon aus deiner Energy Sachsen Playlist. Und ihren neuen Hit Find Me, den hörst du natürlich zuallererst hier bei mir, der Joe bei Energy Sachsen brandneu.
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Okay, ich wette jetzt mit dir, das hier ist eine der bekanntesten Melodien, die es je in einem Song gegeben hat. Somebody That I Used To Know von Gotye und Kimbra, einer der Trennungssongs aller Zeiten, wurde einmal richtig Dancefloor-tauglich gemacht und zwar von keinen geringeren Musikern als von David Guetta und Art Bud. Die haben das Ding einmal auf links gedreht und jetzt stell dir mal vor, du auf dem Festival, der Song läuft mit einem fetten Beat runter, Gänsehaut sag ich dir. Jetzt drin in deinem Feierabend, Somebody That I Used To Know im Art Bud und David Guetta Remix bei Energy Sachsen brandneu.

Also der Name, der ist bei dem Song ja mal absolut Programm. Weekend von Medusa und Khalid, neuer Zuwachs in deiner Energy Sachsen brandneue Playlist, versprüht die absoluten Sommervibes, das absolute Festival-Feeling und heißt, Surprise, Weekend. Ist halt auch einfach eine Wochenendhymne, was soll ich denn sagen? Droppe ich dir aber jetzt mal sowas von in die Playlist auf dem Feierabend. Feierabend hat ja eh ähnliches Feeling wie Wochenende, auf jeden Fall, die ich arbeiten musste.

habe ich auf TikTok gesehen und ich wusste, die brauchst du in deiner Energy Sachsen brandneue Playlist. Roja, ein Duo aus Dänemark, die machen immer richtig geiles Zeug. Die zeigen nämlich immer, wie ihre Songs in dem Studio entstehen. Und es ist wirklich jedes Mal super crazy zu sehen. Die probieren da Sachen aus, wo du dir denkst, das kann wirklich im Endeffekt nicht geil sein. Und am Ende klingt es halt immer super geil. Ihr neuer Track Afar, der kommt auch frisch aus der Roja-Küche, straight serviert in deiner Energy Sachsen brandneue Playlist.

Der Mann mit den besten Backflips ist back in einer Energy Sachsen brandneuen Playlist. Benson Boone nämlich mit seiner neuen Single The Time of My Life. Einerseits ist sein Leben schon sehr geil, er ist erfolgreich, er macht einen Hit nach dem anderen und andererseits trauert er aber nochmal ein bisschen um seine Ex-Beziehung. Es ist also nicht nur Shits and Giggles, nicht alles nur toll, auch bei Benson Boone nicht. Aber was bei allen gleich geil ist, Feierabend, den hast du jetzt und ich drop dir die beste Mucke dafür rein. The Time of My Life bei Energy Sachsen.

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4: mit KI-Support. Wenig Wolken gibt es heute Nacht und es bleibt trocken. Die Temperaturen sinken auf 13 bis 7 Grad. Morgen geht's meist sonnig mit nur wenig Wolken weiter. Regen ist keiner in Sicht. Die Höchstwerte liegen bei bis zu 25 Grad.
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4: Auf der A17 Dresden Richtung Prag. Achtung, in Höhe Pirna hat es einen Unfall gegeben und es laufen Leute auf der Straße rum. Auf der A13 Schönefelder Kreuz Richtung Dresden liegen zwischen Karlau und Bronco Gegenstände auf der Autobahn. Auf der A13 Schönefelder Kreuz Richtung Dresden liegen zwischen Karlau und Bronco Gegenstände auf der Autobahn. Und auf der B174 Reizenhain Richtung Chemnitz liegt zwischen Altenhain und der Otto-Törner-Straße in Chemnitz ein totes Tier auf der Straße. Melde auch du uns Staus und Blitzer unter 0800 50 5 mal die 9.
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Ganz Hollywood tanzt aktuell zu diesem Song hier. Energy Sachsen brandneu läuft in deinem Feierabend. Und da habe ich jetzt was zum Dancen für dich, nämlich Jamie Millers neuer Song Baby Doll. Hat angefangen als ganz normale Good Vibes Nummer, dann war Schauspielerin Jennifer Hewitt tanzend im Musikvideo zu sehen und auf einmal ging es los. Antonio Cipriano, also John Logan aus Off Campus, hat getanzt, Singer-Songwriterin Jessie McCartney und sogar Energy Sachsen Star Meghan Trainor. Alle feiern diesen Track halt ultra und dancen dazu. Ich kann dir nicht länger vorenthalten, hier aus deiner Energy Sachsen Playlist Jamie Miller, Baby.

Crisscross Amsterdam, die delivern hier mal die Übersommernummer für deine Energy Sachsen Brandneu-Playlist. Ich höre förmlich die Pina Colada am Beach Club. Sie haben sich eine brasilianische Sängerin dazu geholt. Der Refrain, der ist Spanisch. In dem Track sind aber auch Parts auf Englisch und Französisch. Also wirklich alles querbeet einmal dabei. International Nummer, weil der Sommer, der ist ja überall geil. My Oh My, jetzt in deiner brandneuen Playlist bei Energy Sachsen.

Ich weiß nicht, ob du das Gefühl kennst, du bist in einer Situation und du suchst den perfekten Song dafür. Problem ist, dir fällt einfach keiner ein. Genauso ging es Dylan, die war ein bisschen emotionaler auf einer Taxifahrt, wollte einen Song anhören, der irgendwie zu ihrem State gepasst hat, aber sie hat einfach keinen richtigen gefunden. Und was machst du da? Na klar, du schreibst einfach selber einen. Easy. To Love and To Lose ist jetzt ihr Go-To-Taxi-Song und on top wird es jetzt auch noch dein Song für deinen Energy Sachsen Feierabend.

Wie kann es sein, dass so ein Künstler bisher einfach an uns vorbeigegangen ist? Channon jetzt drin bei Energy Sachsen brandneu. Und der Mann, der hat schon eine richtig steile Karriere hinter sich, ist aber bisher noch nicht so ganz im Mainstream angekommen. Er hat schon unter anderem Tour-Support von Mark Forster, Calvin Jones und Samu Haba gespielt, hat einen richtig erfolgreichen Song mit DJ Rehab gehabt und jetzt haut er auch richtig geile Solomucke raus. Gitarrenpop, würde ich mal sagen. Und sein neuer Hit Monsters, der ist auch so ein kleines bisschen emotional. Das passt so astrein in deinen Feierabend, sag ich dir. Energy Sachsen brandneu läuft bei dir. Happy Feierabend!

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2: Wenig Wolken gibt es heute Nacht und es bleibt trocken. Die Temperaturen sinken auf 13 bis 7 Grad. Morgen geht's meist sonnig, mit nur wenig Wolken weiter. Regen ist keiner in Sicht. Die Höchstwerte liegen bei bis zu 25 Grad.
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2: Auf der A13 Schönefelder Kreuz Richtung Dresden. Zwischen Karlau und Bronkow liegen Gegenstände auf der Fahrbahn. Auf der A17 Dresden Richtung Prag, zwischen Pirna und Baretal hat es einen Unfall gegeben. Auf der B97 Anschlussstelle Cottbus Süd Richtung Hoyerswerda, zwischen Bülow und Spremberg liegen Gegenstände auf der Fahrbahn. Und auf der B174 Reizenhain Richtung Chemnitz, zwischen Altenhain und der Otto-Törner-Straße in Chemnitz liegt ein totes Tier auf der Fahrbahn. Melde auch du uns Staus und Blitzer unter 0800 50 5 mal die 9.
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1: Auf der A13 Schönefelder Kreuz Richtung Dresden liegen zwischen Karlau und Bronkow Gegenstände auf der Autobahn. Und auf der A17 Dresden Richtung Prag hat es zwischen Pirna und Baretal einen Unfall gegeben. Melde auch du uns Staus und Blitzer unter 0800 50 5 mal die 9.
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4: Mit KI-Support. Wenig Wolken gibt es heute Nacht und es bleibt trocken. Die Temperaturen sinken auf 13 bis 7 Grad. Morgen geht's meist sonnig mit nur wenig Wolken weiter. Regen ist keiner in Sicht. Die Höchstwerte liegen bei bis zu 25 Grad.
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4: Auf der A13 Schönefelder Kreuz Richtung Dresden liegen zwischen Karlau und Bronco Gegenstände auf der Autobahn. Melde auch du uns Staus und Blitzer unter 0800 50 5 mal die 9.
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1: Nichts los auf den Straßen, du hast überall freie Fahrt. Melde auch du uns Staus und Blitzer unter 0800 50 5 mal die 9.
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4: Wenig Wolken gibt es heute Nacht und es bleibt trocken. Die Temperaturen sinken auf 13 bis 7 Grad. Morgen geht's meist sonnig, mit nur wenig Wolken weiter. Regen ist keiner in Sicht. Die Höchstwerte liegen bei bis zu 25 Grad.
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4: Im Moment ist alles frei, es gibt keine Staus. Melde auch du uns Staus und Blitzer unter 0800 50 5 mal die 9.
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1: Im Moment ist alles frei, es gibt keine Staus. Melde auch du uns Staus und Blitzer unter 0800 50 5 mal die 9.
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2: Viele Wolken gibt es gerade, aber es bleibt trocken. Tagsüber wird es dann freundlicher und die Sonne kommt immer mal wieder raus. Dazu liegen die Höchstwerte bei 22 bis 25 Grad. Morgen hängen viele Wolken, meist bleibt es trocken bei maximal 21 Grad.
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2: Es gibt gerade keine Staus, du kommst entspannt durch. Melde auch du uns Staus und Blitzer unter 0800 50 5 mal die 9.

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1: Nichts los auf den Straßen, du hast überall freie Fahrt. Melde auch du uns Staus und Blitzer unter 0800 50 5 mal die 9.
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0: Support. Viele Wolken gibt es gerade, aber es bleibt trocken. Tagsüber wird es dann freundlicher und die Sonne kommt immer mal wieder raus. Dazu liegen die Höchstwerte bei 22 bis 25 Grad. Morgen hängen viele Wolken, meist bleibt es trocken bei maximal 21 Grad.
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0: Auf der A4 Dresden Richtung Görlitz steht zwischen dem Rastplatz Löbauer Wasser Süd und Weißenberg ein brennendes Auto auf der Autobahn. Und auf der A13 Schönefelder Kreuz Richtung Dresden blockieren zwischen Bronco und Großräschen Gegenstände die Fahrbahn. Melde auch du uns Staus und Blitzer unter 0800 50 5 mal die 9.
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